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Und wenn ich es einmal klargestellt habe, habe ich es 1000 Mal klargestellt. Anna heißt wirklich mit Nachnamen Guten Morgen. Ihre Eltern heißen Guten Morgen. Sie heißt auch Guten Morgen. Ja, passt perfekt.

0: ist im Endeffekt auch nur ein normaler Name.
1: Mein Gott, also wie kann man denn so neidisch sein und es die ganze Zeit irgendwie thematisieren? Irgendwann heirate ich einen Mann, der heißt Sonnenschein und dann werde ich zu Guten Morgen Sonnenschein.
0: Oh, das finde ich...

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0: Achtung, liebe Freunde, es scheint was Neues da draußen zu geben, und zwar Mobbing an der Grillzange.
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1: 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Aber 9, ich finde, du siehst jetzt auch ein bisschen aus wie eine kleine Bratwurst.
2: Alles. 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

0: wenn ich es einmal klargestellt habe, habe ich es 1000 Mal klargestellt. Anna heißt wirklich mit Nachnamen Guten Morgen. Ihre Eltern heißen Guten Morgen, sie heißt auch Guten Morgen. Ja, passt perfekt in die Morningshow, aber ist im Endeffekt auch nur ein normaler Name.
1: Mein Gott, also wie kann man denn so neidisch sein und es die ganze Zeit irgendwie thematisieren? Irgendwann heirate ich einen Mann, der heißt Sonnenschein und dann werde ich zu Guten Morgen Sonnenschein.
0: Oh, das wird mega.
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Und hallo, wie geht's euch eigentlich? Lebt ihr noch nach diesem unfassbar heißen Wochenende? Wir quatschen gleich mit einer Anwältin um das Thema hitzefrei auf der Arbeit.

0: Energy am Morgen ist an. Und wir stellen die Frage der Fragen ab. Wann haben wir denn Recht auf hitzefrei?
1: Anwältin und Creatorin Isabel Kunz, die weiß da Bescheid.
2: Also es gibt tatsächlich keinen Anspruch auf hitzefrei. Mhm. Allerdings gibt es natürlich Maßnahmen, die der Arbeitgeber umsetzen muss. Und da sind wir im Arbeitsschutz unterwegs. Und da gibt es diese 26-30-35-Regel über den Hitzeschutz am Arbeitsplatz.
1: Okay, und wie muss der Arbeitgeber dann am besten handeln?
2: Ab 26 Grad sollte der Arbeitgeber handeln. Also es ist eine Empfehlung, dass er etwas tut, beispielsweise Jalousien zu, ja, frühmorgens lüften, Getränke bereitstellen etc. Aber ab 30 Grad, da muss der Arbeitgeber handeln. Also es besteht tatsächlich eine Pflicht. Das heißt, es sollte Hitzepausen geben, man sollte die Kleiderordnung lockern und gegebenenfalls, also sollte man wirklich Getränke bereitstellen. Da ist ja wohl, denke ich, das Mindeste.
0: Und was passiert dann bei 35 Grad?
2: Ab 35 Grad, da ist der Raum dann tatsächlich als Arbeitsraum ungeeignet. Ja. Da müssen die Hitzeschutzmaßnahmen absolut umgesetzt werden. Das heißt, der Arbeitgeber muss auch die Hitze bei einer Gefährdungsbeurteilung bewerten können. Und das steht in den Arbeitsschutzgesetzen tatsächlich in Paragraph 5.
0: Ja, außer für Anna. Guten Morgen, die schläft bei gefühlten 60 Grad. Also für dich ist dann ja immer noch kalt.
1: Ich schlafe ja jetzt auch immer noch mit normaler Daunendecke.
0: Ja, deswegen.
1: Ich verstehe das Problem einfach nicht. Aber an alles, die nicht so eine Wüstenmäuse sind wie ich, gutes Durchhalten. Und weiter geht's hier mit immer den besten neuen Hits. Natürlich auf

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1: Guten Morgen, ist da die liebe Patricia?
2: Guten Morgen.
1: Ja. Hi, hier ist die Anna für dich. Wir zocken jetzt eine Runde und schauen mal, mit welchem Buchstaben.
0: S.
1: S wie Sahne, Sonne. Du hast 30 Sekunden Zeit, brauchst 5 richtige. Sollte dir mal zu einer Kategorie nichts einfallen, dann sagst du einfach schnell weiter, okay?
2: Yep.
1: Dann starten die 30 Sekunden jetzt. Eine gute Ausrede, um nicht rauszugehen mit S.
2: Schwitzen.
1: Ein Gegenstand zum Abkühlen.
2: Sahne.
1: Ein Strandzubehör.
2: Strandmuschel.
1: Orte, an denen man auf keinen Fall sein will jetzt bei der Hitze.
2: Am Strand.
1: Und einen Sommersong brauchen wir noch. Sonntag, schnell weiter.
2: Weiter.
1: Eine Grillspezialität mit S.
2: Schaschlik.
1: Sehr gut. Da kennt sich jemand mit Grillen aus. Ist das so?
2: Jo, das mal.
1: Liebe Patricia, du hast gewonnen. Herzlichen Glückwunsch.
2: Danke.
1: Ja, nochmal die Kurve gekriegt am Ende. Das hat Patricia doch richtig gut gemacht. 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Dann jetzt einfach anmelden auf energy.de für Stadt, Land, Energy.

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Und wir starten weiter rein in den ersten Tag der Woche. Wunderschönen Montag wünsche ich euch. Warum meine Kollegin Pia splitterfasernackt auf dem Balkon stehen musste und was ihre Waschmaschine damit zu tun hat, das hört ihr gleich. Jetzt gibt's erstmal BDS.

0: Kaltes Wasser irgendwo ist super zurzeit. Gerne überall, außer bitte in meinem Badezimmer. So war das gestern. Energy am Morgen ist an mit mir. Pia und Anna, guten Morgen.
1: Hallo.
0: Ja, ich komme nach Hause. Waschmaschine sollte eigentlich schon durchgelaufen sein. Ich gehe ins Badezimmer, da steht irgendeine Fehlermeldung. F05 und alles blinkt. Schlecht.
1: Erstmal kein gutes
0: Schlecht.
1: Zeichen.
0: Schlecht. Dann habe ich nachgeguckt. Ja, man muss unten irgendwas aufschrauben. Man soll aber aufpassen, weil es könnte Wasser rauskommen. An der Stelle möchte ich sagen, es ist eine Lüge. Ich habe es aufgeschraubt. Es strömte mir Wasser entgegen.
1: Oh nein, Albtraum.
0: Ja, es war schön kaltes Wasser, aber mein ganzes Badezimmer stand unter Wasser.
1: Nein.
0: Ich habe jetzt, da ich alleine wohne, nicht Massenhandtücher. Deswegen habe ich alle, die ich genommen habe, Geschirrhandtücher, alles zum Aufwischen. Hatte dann aber keins mehr, um mich selber abzutrocknen abends.
1: Ja.
0: Und man muss bei diesem Wetter duschen.
1: Ja.
0: Habe ich mit einer Freundin geschrieben, schreibt sie mir, ja, dann stell dich doch einfach auf den Balkon und lass dich trocknen. Ich wohne wirklich an einer sehr befahrenen Straße. Da sind sehr, sehr viele Menschen. Mein Balkon geht da raus. Also ich kann mich nicht nackt auf diesen Balkon stellen,
1: Ach,
0: um trocknen
1: Pia,
0: zu lassen.
1: Gönn uns doch mal was.
0: Da gönn ich keinem
1: was.
0: Das möchte keiner
1: doch,
0: sehen.
1: Doch, ich glaube, das war vom Universum. Die Waschmaschine hat gesagt, ich laufe jetzt mal kurz aus. Pia stellt sich schön nackig auf den Balkon und gönnt uns einfach mal
0: Nein.
1: schön Anblick.
0: Weißt du, was ich gemacht habe? Ich habe einen Bettlaken genommen zum Abend.

Hallo, Energy am Morgen ist an, hier mit mir, Anna, guten Morgen. Und brandneue Musik haben wir für euch mit dabei. Energy. Kommt heute von der lieben Gracie Abrams. Die bringt ja am 17. Juli ihr neues Album raus, Daughter from Hell. Können wir uns sehr drauf freuen. Da hat sie sich auch prominente Unterstützung geholt. Unter anderem ist auch Bon Iver mit drauf. Boah, ich freue mich. Einen kleinen Vorgeschmack gibt's jetzt hier mit ihrer neuesten Nummer, Look at My Life, neu auf Energy.

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2: 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Jakob, was war denn das große Thema am Wochenende?
3: Natürlich die Hitze überall, die wir hoffentlich alle ganz gut überstanden haben. In vielen Orten haben wir ja teilweise über 40 Grad gehabt. In Koschen in Brandenburg gab es auch einen ganz neuen Hitzerekord, 41,7 Grad. Der Meteorologe Frank Böttcher sagt im NDR, das ist auch so ein Grund, warum wir in den nächsten Jahren noch viel mehr Pflanzen zum Runterkühlen in unseren Städten brauchen.

0: Und wir müssen auch weißer werden, sagt er.
1: Wenn man mal in Spanien, Italien unterwegs ist, in Griechenland, dann sieht man, dass viele Gebäude weiße Oberflächen haben. Und durch weiße Oberflächen wird die Reflexion der Oberfläche verstärkt, sodass sich die Gebäude nicht so stark aufheizen. Das ist deshalb wichtig, weil die Wärme in der Nacht ja auch eine enorme Belastung für unseren Körper darstellt.
0: Ja, die nächsten Tage sind wir dann jetzt erstmal weit weg von den 40 Grad. Teilweise gibt es heute auch erstmal Regen und Gewitter. Dann sind ja jetzt am Wochenende in den ersten drei Bundesländern die Sommerferien gestartet. Diese Woche kommen dann direkt nochmal 6 dazu. In Niedersachsen und Bremen ist zum Beispiel schon übermorgen letzter Schultag. Heißt aber auch, am kommenden Wochenende wird es dann auf den Straßen das erste Mal wieder so richtig voll. Und bei der Fußball-WM ist jetzt die erste Mannschaft im Achtelfinale. Mit Gastgeber Kanada hat 1:0 gegen Südafrika gewonnen. Glückwunsch. Wir wollen natürlich auch eine Runde weiter. Dafür müssen wir aber erstmal Paraguay besiegen. Das ist unser Gegner. Und unser Sportdirektor Rudi Völler freut sich schon drauf.
2: Der Glaube ist da, dass wir alles rausholen, dass wir absolut ans Limit gehen, was ja auch selbstverständlich ist, und ein richtig gutes Spiel machen und natürlich in die nächste Runde einziehen wollen.
0: Der Anschluss ist heute Abend. Übrigens nochmal später, 22.30 Uhr geht's erst los. Gibt's live beim ZDF oder Magenta TV.
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Und was wäre eine neue Woche ohne neuen Gossip, ohne neue Star-News? Meine Kollegin Pia weiß Bescheid, ihr Pop-Update hört ihr in ein paar Minuten. Jetzt gibt's erstmal ganz entspannt. Olivia Dean hat so ein bisschen was Jazziges, mag ich sehr. So easy, schönen Montag auf Energy.

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0: Hallo, Energy Morgens an, hier mit mir, Anna, guten Morgen und Pia. Und zum Start rein in die neue Woche wollen wir natürlich auch wissen, was geht denn eigentlich bei unseren Stars und Sternchen?
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2: Und da fangen wir an mit Miley Cyrus, denn morgen ist es soweit, da bekommt sie ihre eigene Barbie-Puppe. Ja, hat sie bei Instagram gepostet, da freue ich mich sehr drauf.
3: Geil.
2: Dann gibt es ganz viele coole Gerüchte um Adele, weil sie ist angeblich im Studio zurück. Da gab es auch Fotos und arbeitet an neuer Musik und das ist ja wirklich das krasseste Comeback überhaupt.
3: Ja.
2: Und Olivia Rodrigo startet ihr eigenes Festival, Daisy Chain Fields heißt dieses Festival. Und das Besondere ist, auf der Bühne stehen ausschließlich Frauen, also es gibt nur Performerinnen.
3: Okay.
2: Richtig krass, Chaperone, Doji, Stevie Nicks und sie selber ist natürlich auch mit dabei. Richtig cool. Und das Beste daran, alle Nettoeinnahmen gehen an Organisationen, die Frauen und Mädchen auf der ganzen Welt unterstützen.
3: Oh, wow.
2: Richtig krass. Sie selber hat gesagt, es war ein riesen Herzensprojekt von ihr und jetzt setzt sie das um. In Kalifornien findet das statt und vielleicht dann auch jedes Jahr.
3: Das finde ich richtig, richtig cool. Ich muss aber sagen, ich bin noch mental ein bisschen bei deiner ersten Meldung hängen geblieben. Miley Cyrus bringt ihre erste Barbie-Puppe raus.
2: Yeah.
3: Pia, Hand aufs Herz, sei mal ehrlich, wie bist du früher mit deinen Barbie-Puppen umgegangen?
2: Ja, also nicht so gut. Ich habe sie geköpft. Ich war so voll der Tomboy, war nicht so ein Barbie-Fan. Aber diese Barbie-Puppe würde ich sehr gut behandeln.
3: Ey.

0: Natürlich nur über Energy am Morgen mit Anna und Ben. Der liebe Jakob ist da und wir müssen raten. Fakt oder Fake?
1: An heißen Tagen sollte man am besten was in Lila anziehen. Das heißt sich kaum auf. Fakt oder Fake?
2: Also Lila ist ja doch recht dunkel. Kommt natürlich darauf an, ob du ein Flieder anziehst oder ein dunkles. Aber dunkel würde ich erstmal nicht nehmen. Also weder ein dunkelblau, noch ein dunkles Lila, noch ein dunkelschwarz. Ich glaube, die perfekte Farbe ist weiß.
0: Ja.
2: Oder gelb.
0: Gelb, auch interessant. Also wir sagen auf jeden Fall erstmal Fake und mal gucken, was dann kommt.
1: Also an heißen Tagen sollte man am besten was in Lila anziehen. Das heizt sich kaum auf, ist ein...
3: Fake.
1: Ja, das ist genauso schlimm wie schwarz.
0: Ah, siehst du?
1: Hat wirklich die gleichen Eigenschaften. Am besten geht weiß, grau und, wie du auch schon gesagt hast, gelb.
0: Mein Gott.
2: Ja.
0: Sehr gut.
2: Und ist ja auch gerade total im Trend, dieses Butter Yellow, dieses ganz hauchzarte Gelb. Schmeißt euch da mal rein, wenn euch warm ist. Oder gar nichts.
0: Oder gar nichts und eher auf die Atmung konzentrieren. Auch ganz wichtig. Nicht vergessen, hier mit Tiffany Harris. Breathe auf Energy.

0: teilweise Temperaturen von 40 Grad in Deutschland. Da denken wir, glaube ich, alle gleich, das muss doch noch heißer gehen. Guten Morgen, hier ist Energy am Morgen für euch mit Anna. Guten Morgen und mir,
1: hallo.
0: Ben. Ich war am Wochenende in Rom, Anna. Mhm. Teilweise waren da 45 Grad in den Gassen. Das war absoluter Wahnsinn. Um euch mal klar zu machen, wie heiß es da war, habe ich ein Spiel entwickelt. Anna, du fragst mich jetzt immer, wie heiß war Rom?
1: Okay.
0: Und ich habe dann so ein kleines Beispiel, damit die Leute besser verstehen, wie heiß es wirklich war. Mhm, fang mal an.
1: Ben, wie heiß war es in Rom?
0: Es war so heiß, die Römer haben aus dem Kolosseum so ein riesen Schwimmbecken gemacht mit kaltem Wasser und haben es dann immer Kyloseum genannt.
1: Oh, ist das
0: jetzt du.
1: Ben, wie heiß war es in Rom?
0: Anna, es war so heiß, der Papst hat 125 Klimaanlagen heilig gesprochen. Sag nochmal.
1: Nochmal. Ben, wie heiß war es in Rom?
0: Anna, es war so heiß im Kolosseum, gab es keine Gladiatorenkämpfe, sondern Ventilatorenkämpfe.
1: Hast du dir diese Gags extra im Flugzeug überlegt, dass du sie heute Morgen bringen kannst?
0: Meinen ganzen Urlaub lang habe ich nichts anderes gemacht, als an

0: an diesen drei Gags geschnitzt.
1: Oh Gott, furchtbar. Aber schön Farbe hast du bekommen. Schön Brownie.
0: Ja, danke, ja.
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0: Die letzten Tage ist ja um einen rum alles nur noch heiß gewesen, Jakob. Und das hat auch unseren Straßen nicht so gut getan.
11: Denn da hat man gemerkt, so ganz auf richtig dolle heiß sind wir da gar nicht eingestellt. In einigen Städten ist zum Beispiel Asphalt an den Straßenbahngleisen geschmolzen. Da ging dann gar nichts mehr. Und dann sind auch Straßen mit Beton so richtig aufgeplatzt. Tino Möhring von der Autobahngesellschaft hat bei Join mal erklärt, wann sowas immer passiert.
12: Vor allem ab 30 Grad oder ab wirklich starker Hitze ist es so, dass vor allem Fahrbahnen, die ein gewisses Alter haben, vor allem aus Beton eben eine gewisse Anfälligkeit haben, vor allem wenn sie auch noch eine gewisse Vorschädigung haben, da entstehen große Drücke und wenn dieser Druck sich nicht mehr vernünftig verteilen kann, entweicht er nach oben und das sind dann diese sogenannten Blow-Ups.
11: Der ADAC sagt deswegen jetzt gerade besonders auch auf diese spontanen Geschwindigkeitsbeschränkungen mal achten und sich dran halten. Die haben dann auch oft mit solchen Fällen von Blow-Ups zu tun. Dann haben wir jetzt die letzten beiden Tage mit dem Tankrabatt. Übermorgen wird der Preis dann also wieder nach oben gehen, dann wieder um gut 17 Cent den Liter. Was aber auf jeden Fall bleiben wird, ist die 12-Uhr-Regel. Also die Tankstellen dürfen nur einmal am Tag den Preis raufschrauben. Das heißt, eigentlich müsste man Mittwoch früh auch noch den günstigen Sprit kriegen. Und dann ist jetzt am Wochenende noch eine ganz wichtige Sache geklärt worden. Welche Currywurst ist eigentlich die beste? Aus Berlin oder aus NRW? Deswegen hat man jetzt eine richtige Verkostung gemacht, auch mit so Sternekoch. Und da haben sich die Leute mehrheitlich für die Currywurst aus dem Ruhrpott in NRW entschieden. Frank Zech mit der Siegerwurst hat im WDR gemeint. Na gut, aber so richtig ums Gewinnen ging es ihm am Ende auch nicht.
13: Das ist hier kein Kampf auf Leben und Tod. Das ist eine schöne Currywurst-Challenge. So. Und uns geht es um deutsche Imbisskultur mal wieder in den Fokus zu richten. Und wir haben da Spaß bei.
11: Ja, für Berlin ist übrigens die Kult-Currywurst von Curry 36 angetreten. Und zwar die ohne Darm. Vielleicht hat sie ja am Ende daran gelegen.
0: Ist sehr lecker und ich will auch nicht anecken, aber ich bin eh nicht so der riesen Currywurst-Fan. Also ich kann das so einmal essen und dann ist wirklich ein Monat Pause.
1: Ich glaube, weil du auch kein Schaf magst. Ne?
0: Nee, genau, Curry. So scharf. Ich mag eher Döner und dann da rein einen Schnitzel und dann Knoblauchsoße drauf. Das ist für mich Kult. Also das ist dann,
11: das ist der Fehler.
1: Das tut mir so im Dönerherz.
0: Ich
1: hab
0: jetzt schon gleich wieder Appetit drauf, wenn ich drüber rede.
1: Oh nein.
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0: Jetzt geht es um Erdbeeren im Himmel.
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0: Hier ist Energy am Morgen für euch mit Anna. Guten Morgen und mir, Ben. Heute Nacht gibt es eben was ganz Besonderes.
2: Ja, wir haben heute einen sogenannten Erdbeermond. So wird der Vollmond im Juni genannt. Erdbeermond, weil die Erntezeit für Erdbeeren beginnt. Plus steht relativ tief am Himmel. Deswegen könnte es eine rötliche Färbung geben. Was heißt das aber jetzt für uns? Dieser Vollmond holt alte Themen nochmal an die Oberfläche. Träume können jetzt intensiver werden. Erinnerungen aus der Kindheit. Genauso wie Ängste oder Situationen, von denen wir dachten, wir haben die schon längst verarbeitet. Auch familiäre Themen können jetzt nochmal eine Rolle spielen. Und als wäre das nicht genug, begleitet uns gleichzeitig auch noch ein rückläufiger Merkur. Das heißt, Kommunikation ist eh gerade ein bisschen schwierig. Deshalb ist die wichtigste Botschaft: Grenzen setzen. Nicht alles persönlich nehmen und nicht auf jede Diskussion bitte aufspringen. Denn genau darum geht es. Der Vollmond zeigt uns, was wir loslassen dürfen, damit wir wieder freier atmen können. Also mein Astro-Anna-Tipp ist diese Woche: Wenn alte Gefühle hochkommen, dann nicht fragen, warum passiert das schon wieder, sondern was möchte mir das Leben gerade sagen?
0: Sehr interessant.
2: Was kann ich damit anfangen?
0: Oder wenn die Sterne eh sagen, man soll nicht kommunizieren, dann einfach nicht reden. Themen nicht ansprechen, sondern wirklich unter den Teppich kehren.
2: Gerade morgens, gut, beruflich müssen wir ja reden, aber um eine gewisse Uhrzeit einfach mal den Sabbel halten.
0: Euer Wochenhoroskop, wenn ihr das mal sehen wollt, dann seht ihr das auf energy.de. Jetzt geht's weiter mit Sombre und Homewrecker für euch. 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

0: Hallo, hallo, es ist 6.49 Uhr.
1: Und wir haben einen wahnsinnigen Energy-Hit mitgebracht. Daddy Yankee zusammen mit Katy Perry, Con Calma.
0: Dieser Song spricht einfach für mich nach purem Sommer. Ja. Daddy Yankee ist unterwegs, spricht dann auf einmal ein Mädel an, die fällt ihm sofort ins Auge und sagt, hey, wollen wir nicht mal irgendwie den Abend zusammen verbringen und gemeinsam tanzen?
1: Schön.
0: Und dann mit diesem Song motiviert er alle, sie anzugucken, weil sie sich so krass bewegen kann. Und einfach ihre ganze, also es wird einfach beschrieben, wie sie irgendwie diesen ganzen Raum einnimmt mit ihrer Aura.
1: Oh, toll.
0: Boom, boom, yeah.
1: Gibt's jetzt die Affinity.

0: Wir haben jetzt satte 15 Minuten Entspannung für euch.
1: 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Hallo, Energy am Morgen ist an, hier mit mir, Anna, guten Morgen und Ben.
2: Hallo.
1: Und wir haben gute Nachrichten am Montagmorgen. 15 Minuten pro Tag reichen, um für Entspannung zu sorgen. Das Geheimnis, ein Mikrohobby. Mm. Oder gleich Mikrohobbys, wie ihr wollt. Die sorgen nämlich für mehr Gelassenheit, Klarheit und pushen das Selbstwertgefühl. Mm. Beispiele für solche Hobbys sind zum Beispiel, ja, Sprachen lernen mit einer App. Einfach mal 15 Minuten hinsetzen, ein bisschen was lernen. Ein Rätsel lösen, so Kreuzworträtsel. Bewusst einen Podcast hören oder auch Journaling. Einfach mal aufschreiben, was einen den Tag so beschäftigt hat. Wichtig ist, kleine Inseln am Tag schaffen und die Zeit bewusst genießen.
2: Ich finde das eine fantastische Idee, eine sehr gute Idee.
1: Ja,
2: so diese
1: ja.
2: Mikrohobbying mache ich zum Beispiel auch. Ich bin sogar einen Schritt weiter, ich mache Mikroworking. Also ich arbeite so wenig am Tag, nur mal eine Stunde, nur mal reingerieselt so ein bisschen.
1: Und das können wir alle bestätigen aus der Redaktion. Jetzt haben wir für euch Leonie und Callum Scott mit Stay auf Energy. Immer die besten neuen Hits.

0: Von der Armlehne fast schon zum Armleuchter. Guten Morgen, hier ist Energy am Morgen mit einer guten Morgen.
1: Hi.
0: Und mir, Ben, ich bin Flugzeug geflogen in die wunderschöne Stadt Rom. Ich kenne gar keinen anderen Flug, um ehrlich zu sein.
1: Ja.
0: Mit unserem gemeinsamen sehr guten Freund Holger.
1: Ja.
0: So viel sei
1: Liebe
0: gesagt.
1: Grüße.
0: Ich habe da in einer Dreierreihe in der Mitte gesessen, er hatte den Fensterplatz.
1: Oh.
0: Und die ersten 15 Minuten des Fluges schubst der Mann mich von der Armlehne weg, von der geteilten Armlehne.
1: Mhm.
0: Und dann musste ich ihm sagen, Holger, es tut mir leid, aber ich habe ja den Mittelplatz.
1: Ja.
0: Deswegen gehört mir diese Armlehne. Und da war er ganz entrüstet, da hat gesagt, das hatte er ja noch nie gehört, man kann sich doch eine Armlehne teilen.
1: Nein, da bin ich komplett auf deiner Seite.
0: Ich danke dir.
1: Also, wer am Gang sitzt, kann sich einfach schön seitlich hinsetzen,
0: genau,
1: und dann irgendwie
0: Platz.
1: Seinen Kopf dann irgendwie da
0: so Richtung Gang
1: einhaken.
0: So, ja, oder die Beine.
1: Wer am Fenster sitzt, hat sowieso das Fenster, da kannst du auch deinen Kopf einrasten.
0: Also schlafen, perfekt.
1: Genau, hast du den besten Platz von allen. Der in der Mitte sitzt, hat sowieso immer die Arschkarte gezogen.
0: So.
1: Deswegen finde ich, hat der Mittelplatz immer den Anspruch wenigstens auf die Armlehne, dass man wenigstens das noch hat. Sonst sitzt du ja da wie eingepfercht und kannst gar nichts mehr machen.
0: Und was soll ich dir sagen, was habe ich gemacht? Ich, alte Petz, habe die Stewardess geholt und habe gefragt, wie ist das denn? Und dann hat sie gesagt, Zitat, es ist Etikette, es ist nicht Regel, es ist eine Etikette, dass der in der Mitte sitzende, ich zitiere, der König der Armlehnen ist und deswegen beide Armlehnen darf. Also wenn ihr mal in der Mitte sitzt im Flieger, ihr seid der König der Armlehnen.

0: Haben wir jetzt vergessen. Wieder was Neues gelernt.
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0: Für uns ist ja bei der Fußball-WM heute K.O.-Runde angesagt. Jakob, erstmal müssen wir aber noch feiern, dass es endlich wieder ein bisschen kühler ist.
2: Denn das ist jetzt schon ein sehr krasses Hitzewochenende gewesen. Da ist man dann entweder zu Hause geschmolzen oder draußen. Aber da gab es dann immer noch so ein bisschen Abkühlung. In Berlin ist zum Beispiel die Polizei mit ihren Wasserwerfern unterwegs gewesen und hat dann immer wieder Leute nass gemacht. Und an den Seen und Freibädern ist natürlich auch ganz viel los gewesen. Da haben auch so Leute wie Bademeister Vitali Buchholz volle Konzentration gebraucht, sagt er selber im SWR.
3: Es gibt mehr Kinder, die zum Beispiel vom Beckenrand reinspringen. Es gibt Situationen an der Rutsche, wo man eingreifen muss, wenn es ein bisschen zu wild zugeht.
2: Ja, übrigens, auch wenn die krasse Hitze jetzt erstmal durch ist, bei der Deutschen Bahn könnt ihr eure Tickets für heute und morgen trotzdem weiterhin kostenlos stornieren. Die Tickets müsst ihr aber vor dem 23. Juni gekauft haben. Dann will unsere Bundesregierung, dass Alkohol nächstes Jahr teurer wird. Das Redaktionsnetzwerk Deutschland berichtet, die Steuer dafür soll um 20% steigen. Das gilt dann aber nur für härteren Alkohol. Bier und Wein soll nicht betroffen sein. Gesundheitsexperten hatten übrigens zuletzt sogar eine Erhöhung von 40% gefordert. Und heute Abend haben wir bei der Fußball-WM vollen Fokus auf unseren Gegner Paraguay. Es wird schon gesagt, ja, die werden so ähnlich spielen wie unser letzter Gegner Ecuador. Mhm. Der Kommentator Jonas Friedrich sagt bei Magenta TV, soll aber ein Tick leichter werden.
4: Bei allem Respekt vor Paraguay, das ist eine drittklassige Mannschaft und das kann keine ernsthafte Herausforderung sein für die deutsche Nationalmannschaft im 16. Finale.
2: Hoffentlich. Okay. Können wir uns heute Abend 22.30 Uhr anschauen. Durch die ganzen Trinkpausen und sowas wie Verlängerung oder ein mögliches Elfmeterschießen kann es aber auch wirklich lange dauern. Es könnte alles auch erst nach 1 Uhr nachts entschieden sein.
5: Also da lehnt sich der Kommentator Friedrich ganz schön aus dem Fenster und aus demselben Fenster lehne ich mich auch. Ich würde ein 3-0 Deutschland. Ich glaube, Jahre mit Respekt und alles. Es ist Paraguay. Nenn mir 3 Spieler von Paraguay. Richtig. 3-0 Deutschland. Jetzt habe ich es gesagt.
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0: Und wir starten zusammen in die neue Woche, worauf ihr euch freuen könnt.
1: Monster, Mode, Millie Bobby Brown und Madonna, das besprechen wir alles nach Michael Patrick Kelly. Jetzt erstmal eine Runde Tiffany Ares mit Vertigo. Schönen Montag.

0: Schön, dass ihr dabei seid am Montagmorgen hier bei Energy am Morgen mit Anna. Guten Morgen und mir werden. Wir haben das Hitzewochenende alle gemeinsam hinter uns gebracht. Worauf können wir uns jetzt diese Woche freuen? Ich kann schon mal vom Wetter reden. Das wird auf jeden Fall entspannter. Wir bleiben so unter 30 Grad und es gibt sogar manchmal ein bisschen Regen.
1: Ach schön. Und hier sind noch weitere 5 Highlights. Am Mittwoch kommen die Minions zurück ins Kino. Mhm. Millie Bobby Brown kommt als Enola Holmes zurück auf Netflix.
0: Lieb ich,
1: sie spielt ja die Schwester von Sherlock Holmes. Die anderen Filme waren ja schon toll.
0: Genau, ist der dritte Teil mittlerweile. Ja, toll.
1: Und die Modewelt guckt nach Berlin. Donnerstag geht die Fashion Week los. Am Freitag wird geheiratet. Ach. Taylor Swift wird in New York Ja sagen. Das wird sicher ein riesen Happening. Da werden wir noch weiter drüber berichten.
0: Klar.
1: Und es gibt neue Musik von Madonna. 2005 kam ja Confessions on a Dance Floor raus.
0: Ja.
1: Unter anderem mit diesem Banger.
0: Und am Freitag kommt dann natürlich passend Confessions Part 2 raus. Wir sind gespannt. Heute Abend natürlich auch auf die Fußball-Weltmeisterschaft. Wer uns da erwartet, das sagt Jakob Kaufmann uns nochmal ganz in Ruhe und stellt uns vor um 7:30.
1: Jetzt erstmal Milo mit My Lucky Day. Vielleicht ist heute euer Glückstag. Montag. Schönen Tag. Ja.

0: Es ist 7.16 Uhr, sagt auf jeden Fall die Uhr. Und da haben wir immer die besten an Hits für euch. Weiter geht's hier mit Teddy Swims, Mr. Know-It-All.
1: Ja, der selber hat gesagt, da geht's ein bisschen darum, dass man manchmal so verliebt ist in Leute, dass man auch mal eine Beziehung macht und gleichzeitig aber eigentlich weiß, also für immer ist das nicht. Da gibt's irgendwelche Fehler, da gibt's irgendwelche Sachen, wo es irgendwann mal scheitern könnte oder wahrscheinlich auch
0: wird. Man hat ein Ablaufdatum.
1: Man hat so ein bisschen ein Ablaufdatum, das kenne ich auch. Ich hatte mal was, ich will jetzt nicht zu persönlich werden, mit einer britischen Sängerin namens Dua und ich wusste ganz genau, das ist jetzt quasi mit Dua und mir, ist jetzt eine Phase, ist eine Sommerliebe und dann gehen wir weiter unserer Wege und genauso ist es gekommen.
0: Dua Lipa, wer mal interessiert an dir gewesen hat, das glaube ich.
1: Ich darf es leider rein rechtlich nicht bestätigen, aber sie hieß Dua.
0: So ein Quatschkopf.

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1: Guten Morgen, ist da die liebe Patricia?
2: Guten Morgen.
1: Ja. Hi, hier ist die Anna für dich. Wir zocken jetzt eine Runde und schauen mal, mit welchem Buchstaben.
0: S.
1: S wie Sahne, Sonne. Du hast 30 Sekunden Zeit, brauchst 5 richtige. Sollte dir mal zu einer Kategorie nichts einfallen, dann sagst du einfach schnell weiter, okay?
2: Yep.
1: Dann starten die 30 Sekunden jetzt. Eine gute Ausrede, um nicht rauszugehen mit S.
2: Schwitzen.
1: Ein Gegenstand zum Abkühlen.
2: Sahne.
1: Ein Strandzubehör.
2: Strandmuschi.
1: Orte, an denen man auf keinen Fall sein will, jetzt bei der Hitze.
2: Am Strand.
1: Und einen Sommersong brauchen wir noch.
2: Oh.
1: Sonntag, schnell weiter.
2: Weiter.
1: Eine Grillspezialität mit S.
2: Schaschlik.
1: Sehr gut. Da kennt sich jemand mit Grillen aus. Ist das so?

0: Jo, das mal.
1: Liebe Patricia, du hast gewonnen. Herzlichen Glückwunsch.
2: Danke.
1: Ja, nochmal die Kurve gekriegt am Ende. Das hat Patricia doch richtig gut gemacht. Ihr wollt auch mal gegen uns zocken? Dann jetzt einfach anmelden auf energy.de für Stadt, Land, Energy. 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

0: Wissen Hunde, was Hitze ist? Guten Morgen, hier ist Energy am Morgen mit Anna und Ben.
1: Hallo.
0: Ich habe ja einen kleinen Hund, den Dackel Herkules. Der ist sehr süß, der ist auch unglaublich schlau. Aber der hat am Wochenende auch, glaube ich, nie richtig verstanden, wie Hitze funktioniert. Bei über 40 Grad müssen wir natürlich auch, und ihr habt das bitte auch, ich glaube, ihr habt es auch, auf die Haustiere aufpassen.
1: Ja.
0: Weil wenn dann so ein kleiner Hund auf diesen heißen Beton geht zum Beispiel,
1: ja,
0: das tut dem Pfoten weh, die ganze Hitze drückt. Er muss
1: viel
0: also,
1: Wasser trinken,
0: er muss
1: abkühlen.
0: Viel trinken, Gurke essen, irgendwie sowas, abkühlen, liegen.
1: Mhm.
0: Mein Hund hatte gar kein Interesse an irgendwas daran. Der war so sauer, wenn wir nur eine kurze Runde gelaufen sind. Er so, es ist doch Sonne, lass doch draußen bleiben. Ich würde gerne den ganzen Nachmittag hier liegen.
1: Der ist so irre.
0: Ach, zu trinken, naja, brauche ich nicht. Ich entscheide mich lieber für Dehydration. Ich würde lieber hier draußen liegen. Es war so anstrengend, diesem Hund im wahrsten des Wortes sein Leben zu retten.
1: Ich kenne ihn ja auch, ganz gut. Und immer, wenn er bei mir ist, dann will er ja auch immer mitten in der heißen Sonne liegen.
0: Beinahe.
1: Wasser findet er furchtbar.
0: Ja.
1: Im Gegensatz zu anderen Haustieren, meinen Nachbarn, die waren wirklich einfach nur platt, lagen einfach nur rum. Er liebt es ja, dazu liegen.
0: Ja.
1: Ich glaube, ehrlich gesagt, du hast auch keinen Dackel, sondern du hast eine Art Reptil.
0: Ich habe so eine Art Roboter-Solarlampe oder sowas. Wie ist es bei euch? Haben eure Hunde verstanden, dass Hitze gefährlich ist oder waren die genauso wie Herkules? 03026 12345.
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1: Wir starten rein in eine neue Woche. Heute direkt wieder mit Fußball. Aber Jakob, vorher müssen wir noch über dieses krasse Hitzewochenende reden.
12: Was wir hoffentlich alle ganz gut überstanden haben. In vielen Orten haben wir ja teilweise über 40

0: 40 Grad gehabt. In Koschen in Brandenburg gibt es auch einen ganz neuen Hitzerekord, 41,7 Grad. Der Meteorologe Frank Böttcher sagt im NDR, das ist auch so ein Grund, warum wir in den nächsten Jahren noch viel mehr Pflanzen zum Runterkühlen in unseren Städten brauchen. Und wir müssen auch weißer werden, sagt er.
1: Wenn man mal in Spanien, Italien unterwegs ist, in Griechenland, dann sieht man, dass viele Gebäude weiße Oberflächen haben. Und durch weiße Oberflächen wird die Reflexion der Oberfläche verstärkt, sodass sich die Gebäude nicht so stark aufheizen. Das ist deshalb wichtig, weil die Wärme in der Nacht ja auch eine enorme Belastung für unseren Körper darstellt.
0: Ja, die nächsten Tage sind wir dann jetzt erstmal weit weg von den 40 Grad. Teilweise gibt es heute auch erstmal Regen und Gewitter. Dann sind ja jetzt am Wochenende in den ersten drei Bundesländern die Sommerferien gestartet. Diese Woche kommen dann direkt nochmal 6 dazu. In Niedersachsen und Bremen ist zum Beispiel schon übermorgen letzter Schultag. Heißt aber auch, am kommenden Wochenende wird es dann auf den Straßen das erste Mal wieder so richtig voll. Und dann müssen wir natürlich noch über Fußball reden. Die erste Mannschaft ist jetzt schon bei der WM im Achtelfinale mit Gastgeber Kanada hat's geschafft. Glückwunsch. Das wollen wir natürlich auch. Müssen wir heute Abend nur gegen Paraguay gewinnen. Unser Bundestrainer Julian Nagelsmann ist nochmal gefragt worden, ob er jetzt da vielleicht schon dolle Druck fühlt.
2: Ich habe nicht das Gefühl, dass ich irgendeine Beweispflicht irgendwem gegenüber habe, außer den Spielern. Wir freuen uns, wenn alle Fans uns unterstützen. Wir freuen uns auch, wenn die Experten, die Kritiker nach dem Spiel sagen, es war gut. Aber in aller Linie geht es darum, dass wir uns so präparieren, in der Lage sind, ein gutes Spiel zu machen.
0: Ja, Anpfiff ist dann heute Abend 22:30 Uhr. Gibt's auch live im ZDF und bei Magenta.
3: Ja. Ah, ich guck's nicht. Alles Gute beruflich, nicht. Aber wir sind Morningshow-Menschen, wir stehen irgendwie 2 Uhr nachts auf. Ich kann 22.30 Uhr nicht ein Fußballspiel anfangen anzugucken. Das ist dann, wann ist denn das fertig? Das ist ja um 1 Uhr.
4: Pussy, Pussy, Pussy. Also Jakob, danke, und ich gucke. Ich
3: danke für diese Empathie, wirklich.
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0: Ja, und ein Planet bewegt sich rückwärts und das hat Folgen für uns alle. Auweia, worum es geht, hört ihr noch vor 8.
1: Und wir hauen hier nonstop wirklich Festival-Tickets raus. Unsere Hörerin Annalena stellt eine ganz, ganz wichtige Frage. Hört ihr alles nach Michael Schulte? Jetzt erstmal Kygo, Khalid und Griffin mit Save My Love.

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0: 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Ihr klärt euch Festival-Tickets.
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0: Hello, hello. Schön, dass ihr dabei seid. Energy morgens an. Hier mit mir, Anna, guten Morgen und Ben.
2: Morgen.
0: Wir schicken euch auf die besten Festivals in Europa.
2: Deswegen sollte jetzt Anna-Lena bei uns in der Leitung sein. Warum möchtest du unbedingt aufs Lollapalooza?
3: Weil dort Sarah Larsson auftritt und eine Freundin und ich da unbedingt hin wollten und wir es beide probiert hatten. Deswegen haben wir weiter einen Daumen gedrückt, dass es jetzt dann auch wirklich klappt.
0: Was magst du denn an ihr besonders gerne?
3: Ich mag einfach auch ihre Persönlichkeit. Also ich folge ihr auch auf TikTok schon richtig, richtig lange. Und ich finde sie ist einfach so unfassbar lustig und hübsch. Und ich finde es halt krass, dass sie jetzt erst so viral geht, obwohl sie schon so lange Musik macht. Und es ist irgendwie auch ein bisschen schade, dass sie jetzt erst diesen Durchbruch weltweit gemacht hat.
0: Ja, stimmt, ne? Ich meine, alleine dieses

0: Live, ist ja auch schon ein paar Jährchen älter, aber kommt jetzt erst so. Ach, weißt du was, Annalena, du hast mich überzeugt. Ich liebe ja Sarah Larsson aus und ich möchte, dass ihr sie gerne live seht. Deswegen herzlichen Glückwunsch, ihr geht beide zum Lollapalooza.
1: Dankeschön, ich freue mich richtig dolle.
2: Bitteschön, bitteschön, wenn ihr jetzt sagt, ich würde mich auch ganz, ganz dolle freuen. Auf welches Festival wollt ihr denn? Sucht es euch aus in der Energy App und dann gewinnt ihr hier bei Energy am Morgen.
0: Bin in 2 Wochen auf eins, auf Airbeat One. Mal gucken, wie das wird, wer berichten.
2: Für mich ist jeden Tag mit dir hier ein Festival. Wir machen weiter mit Jack Style und Turn the Lights Off hier auf Energy.

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1: Das war rückwärts sprechen. Und jetzt gucken wir uns mal an, wie es ist, wenn ein Planet rückwärts läuft.

0: Sterne. Ja, Merkur ist mal wieder rückläufig bis zum 24. Juli. Es ist ja der Planet der Kommunikation und genau da wird es jetzt wieder spannend. Missverständnisse, Diskussionen oder Nachrichten, die komplett falsch verstanden werden, können sich jetzt häufen. Also, lieber einmal mehr nachdenken, bevor ihr etwas abschickt oder sagt. Und ja, es kann auch gut sein, dass sich Ex-Partner oder Menschen aus der Vergangenheit plötzlich wieder melden.
1: Oh je.
0: Mein Rat, nicht aus Nostalgie, wir vermissen uns so handeln. Wenn du mit einer Person abgeschlossen hast, dann überleg dir gut, ob du diese Tür wirklich nochmal öffnen möchtest. Auch bei Verträgen, großen Geldbeträgen oder wichtigen Unterschriften gilt, wenn es möglich ist, lieber noch etwas warten. Dinge können sich im Nachhinein anders entwickeln als gedacht. Also mein Astro-Anna-Tipp ist, nutz diese Zeit bis zum 24. Juli nicht zum schnell handeln, sondern zum Reflektieren. Merkur rückläufig will nicht, dass wir stehen bleiben, sondern dass wir genauer hinhören, bewusster kommunizieren und bessere Entscheidungen treffen. Und denk dran, nicht jede Nachricht aus der Vergangenheit ist ein Zeichen. Manchmal ist es auch einfach nur ein Test.
1: Was ist, wenn ich mit einer Person abgeschlossen habe schon, aber immer noch täglich mit ihr zusammenarbeiten muss?
0: Dann ist es eine toxische Beziehung. Wir haben so eine Art Abhängigkeit voneinander, Ben.
1: Von ihm habe ich auch eine Abhängigkeit, und zwar von Harry Styles, American Girls hier auf Energy.

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9: Die letzten Tage ist ja um einen rum alles nur noch heiß gewesen, Jakob. Und das hat auch unseren Straßen nicht so gut getan.
10: Denn da hat man gemerkt, so ganz auf richtig dolle heiß sind wir da gar nicht eingestellt. In einigen Städten ist zum Beispiel Asphalt an den Straßenbahngleisen geschmolzen. Da ging dann gar nichts mehr. Und dann sind auch Straßen mit Beton so richtig aufgeplatzt. Tino Möhring von der Autobahngesellschaft hat bei Join mal erklärt, wann sowas immer passiert.
11: Vor allem ab 30 Grad oder ab wirklich starker Hitze ist es so, dass vor allem Fahrbahnen, die ein gewisses Alter haben, vor allem aus Beton eben eine gewisse Anfälligkeit haben, vor allem wenn sie auch noch eine gewisse Vorschädigung haben, da entstehen große Drücke und wenn dieser Druck sich nicht mehr vernünftig verteilen kann, entweicht er nach oben und das sind dann diese sogenannten Blow-Ups.
10: Der ADAC sagt deswegen jetzt gerade besonders auch auf diese spontanen Geschwindigkeitsbeschränkungen mal achten und sich dran halten, die haben dann auch oft mit solchen Fällen von Blow-Ups zu tun. Dann haben wir jetzt die letzten beiden Tage mit dem Tankrabatt. Übermorgen wird der Preis dann also wieder nach oben gehen, dann wieder um gut 17 Cent den Liter. Was aber auf jeden Fall bleiben wird, ist die 12-Uhr-Regel. Also die Tankstellen dürfen nur einmal am Tag den Preis raufschrauben. Das heißt, eigentlich müsste man Mittwoch früh auch noch den günstigen Sprit kriegen. Und dann ist natürlich heute wieder Spieltag für uns bei der Fußball-WM. Wir haben unser 16-Finale gegen Paraguay und WM-Experte Mats Hummel sagt bei Magenta TV, die sind so ein bisschen wie unser letzter Gegner Ecuador.
12: Ein Gegner, der das Leben schwer macht, der reingeht in die Zweikämpfe und dann aber so ein bisschen eben die individuelle Qualität vermissen lässt, die eben Ecuador oder andere südamerikanische Mannschaften haben.
10: Ja, also hoffentlich ein easy win für uns. Anpfiff ist ja auch heute schon sehr spät, 22.30 Uhr für unter der Woche. Undankbar.
13: Boah,
10: könnt ihr euch anschauen im ZDF oder bei Magenta TV.
13: Apropos Mats Hummels.
10: Ja.
13: Ich hatte früher mein komplettes

0: mal mit Postern von ihm beklebt. Ah. Der war ja erst bei Dortmund, da bin ich auf einmal Dortmund-Fan geworden.
1: Natürlich.
0: Klar. Dann ist er zu Bayern gewechselt, habe ich alles abgerissen, habe Bayern
2: drauf.
0: Alles draufgegeben. Da war mein Vater richtig sauer auf mich.
2: Natürlich.
0: Ja, der Matze, der ist niedlich, aber doch jetzt nicht Bayern.
2: Ja.
0: Und dann habe ich irgendwann gesagt, okay Matze, ich muss mich jetzt verabschieden. Aber er ist ein schöner Mann.
2: Ja, natürlich.
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0: Ja, und wir sagen herzlichen Glückwunsch. Ihr habt das Hitzewochenende überstanden. Zur Belohnung gibt es heute Abend erstmal die Fußball-WM, ne? Deutschland gegen Paraguay.
1: Und wir haben das Angeberwissen für euch, was die Flagge von Paraguay weltweit einzigartig macht, das besprechen wir alles nach Felix Sehen. Jetzt erstmal Dermot Kennedy mit Funeral hier auf Energy für euch.

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1: Und habt ihr das Hitzewochenende überstanden? Hallo Energy Morgens an, hier mit mir, Anna. Guten Morgen, Ben und Gabriel.
2: Morgen. Morgen.
1: Ihr werdet heute zum Glück mit Fußball belohnt. Heute Deutschland gegen Paraguay. Zwei von uns freuen sich. Gabriel, du bist ja eher so null an Fußball interessiert. Dafür hast du aber drei Fun Facts über das Land und die Leute.
2: Schön. Also, achtet mal auf die Flagge heute Abend. Denn Paraguay ist das einzige Land der Welt, dessen Flagge auf der Vorder- und auf der Rückseite unterschiedlich aussehen.
1: Ah.
2: Auf der Vorderseite ist das Staatswappen, auf der Rückseite das vom Finanzministerium.
3: Wild!
2: Oder? Paraguay liegt ja mitten in Südamerika. Mhm. Durch den Regenwald gibt es eine enorme Tierwelt in der freien Wildbahn, aber auch im Anbau. Achtung, 14 Millionen Nein. Rinder werden hier gezüchtet und das ganze Land hat aber nur 7 Millionen Einwohner.
1: Oh.
2: Es gibt doppelt so viele Rinder wie Menschen.
3: Toll, ist ja Weltklasse.
2: So, und ich finde, das können wir uns von Paraguay abgucken. Hier wird ja Spanisch gesprochen, ja. Das ist schon mal cool. Und dann sagt man ja Adios. Adios kennen wir als Tschüss,
1: ja.
2: Adios. So, in Paraguay sagt man das aber so eben, wenn jemand an dir vorbeikommt und will mit dir quatschen, dann sagst du Adios. Und das heißt dann so viel wie Hi, ich hab's eilig, schönen Tag dir noch, aber ich muss weiter. Adios.
3: Da haben wir ja gar kein Wort so richtig für, das finde ich ja Weltklasse. Dass man kurz sagen kann, ich hab dich lieber, aber ich kann jetzt nicht. Ich muss weiter.
1: Ja.
3: Ein Wort dafür, Adios.
1: Der Chef kommt rein und sagt Adios, ich kann jetzt nicht gestört werden von
3: Wahnsinn.
1: Dir.
3: Wahnsinn. Mehr Fußball-News gibt's übrigens im Energy Update um 8:30 mit Jakob, beziehungsweise das könnte jetzt Kollege Gabriel auch auf fließend Spanisch sagen. Du sprichst ja Spanisch. Also, andiamo.
2: Los mensajes de Fußball en el Energy Update con Jakob a las 8:30.
3: Wow. Vamos!
1: Das ist jetzt
3: Alex
1: richtig.
2: Ja, ja.
3: Für uns beide reicht's.

0: Da haben wir es, 8.17 Uhr. Schönen guten Morgen wünschen wir euch.
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0: Fake?
1: Natürlich nur hier bei Energy am Morgen für euch mit Anna, Jakob und Ben.
2: Hallo.
1: Jakob hat eine Behauptung, wir müssen raten. Sag mal, lügt er uns gerade an oder nicht?
3: Der erste Hubschrauber der Welt ist in Rom geflogen.
1: Oh.
3: Fakt oder Fake?
1: Ciao, bella certo. Naja, es gab ja in dieser Zeit, da war ich ja ungefähr so junge 20 oder sowas, süße 20, da gab es ja Leute wie Leonardo da Vinci und sowas in Italien. Und die haben ja viel erfunden. Gerade der da Vinci, der hat ja Notizbücher, wo er dann quasi in seiner Geheimschrift Verschiedenes, unter anderem auch

0: Flugobjekte sich rausgesucht hat. Insofern hoffe ich, es ist richtig.
1: Glaube ich nicht. Ich bin sogar fest der Meinung, dass ich das sogar... Nee, Hubschrauber weiß ich gar nicht. Ich weiß, ein Heißluftballon, warum auch immer.
0: Ja, Zeppelin.
1: Ein Heißluftballon war, glaube ich, der erste Flug in Paris, in Frankreich.
0: Ah.
1: Und ich könnte mir vorstellen, dass sie durch diesen Heißluftballon
0: auch den irgendwann Helikopter.
1: Einen Helikopter einfach...
0: Du sagst Fake, ich sag Fake. Fakt.
2: Also der erste Hubschrauber der Welt ist in Rom geflogen, ist ein...
3: Fake.
2: Es ist ganz wild, ihr seid auch ganz weit weg.
0: Ist es Bremen gewesen?
1: Nee, klar.
2: Vor gut 90 Jahren, man hat aber nicht so lange durchgehalten mit dem ersten Heli, nur 28 Sekunden.
0: Ab wann zählst du?
1: Die Bremer Stadtmusikanten waren.
0: Ab wann fliegt man oder ab wann ist es nur ein Weitersprung quasi? 28 Sekunden.
1: Naja, wir machen weiter jetzt mit Ugel, David Guetta, Think of Me. Habt einen schönen Montag hier auf Energy.

0: Wahrscheinlich muss ich mit dem Radio machen aufhören. Guten Morgen, hier ist Energy am Morgen.
1: Warum?
0: Mit Anna und Ben.
1: Hallo?
0: Anna, die Leute hören es wahrscheinlich draußen, aber ich kann nicht mehr ordentlich sprechen. Ich habe nämlich einen riesen Fehler aus Versehen im Bad gemacht.
1: Mhm.
0: Ich wollte Mundspray benutzen und habe aus Versehen so ein Bodyspray, so ein Axe Bodyspray mir in den Mund gesprüht. Ich habe mir Axe Bodyspray in den Mund gesprüht, weil ich das Mundspray. Und jetzt habe ich Sorge, dass ich einen Akzent habe. Verstehst du wegen Axe? Den habe ich seit 3 Tagen, den ganzen Urlaub über, trage ich den in mir.
1: Oh, mir ist gerade alles im Gesicht entglitten.
0: Ich habe einen Akzent vielleicht, dann kann ich nicht mehr reden.
1: Moment, ich kann nicht mehr wirklich.
0: Also, Gott sei Dank gibt's Radio.
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1: Für uns ist ja bei der Fußball-WM heute K.O.-Runde angesagt. Jakob, erstmal müssen wir aber noch feiern, dass es endlich wieder ein bisschen kühler ist.
10: Denn das ist jetzt schon ein sehr krasses Hitzewochenende gewesen. Da ist man dann entweder zu Hause geschmolzen oder draußen. Aber da gab es dann immer noch so ein bisschen Abkühlung. In Berlin ist zum Beispiel die Polizei mit ihren Wasserwerfern unterwegs gewesen und hat dann immer wieder Leute nass gemacht. Und an den Seen und Freibädern ist natürlich auch ganz viel los gewesen. Da haben auch so Leute wie Bademeister Vitali Buchholz volle Konzentration gebraucht, sagt er selber im SWR.
11: Es gibt mehr Kinder, die zum Beispiel vom Beckenrand reinspringen. Es gibt Situationen an der Rutsche, wo man eingreifen muss, wenn es ein bisschen zu wild zugeht.
10: Ja, übrigens, auch wenn die krasse Hitze jetzt erstmal durch ist, bei der Deutschen Bahn könnt ihr eure Tickets für heute und morgen trotzdem weiterhin kostenlos stornieren. Die

0: Tickets müsst ihr aber vor dem 23. Juni gekauft haben. Dann haben wir eben schon mal Fakt oder Fake gelernt. In Bremen ist der erste Heli ever gestartet. Und jetzt am Wochenende haben die noch einen Rekord aufgestellt da in Bremen. Wegen der Hitze in einem Freibad vor Ort haben 434 Menschen gleichzeitig auf Poolnudeln im Wasser gechillt. Der bisherige Rekord aus den USA wurde damit deutlich geknackt. Und damit aber möglichst viele dabei sein können, war natürlich auch der Eintritt im Freibad.
1: Schöne Idee.
0: Offen für alle. Also, ja klar. Und dann ist heute wieder Fußball-WM für uns angesagt. Das 16. Finale. Unser Gegner ist Paraguay. Und WM-Experte Jürgen Klopp sagt bei Magenta TV, das ist auf jeden Fall machbar.
2: Also sicher, wenn man über Paraguay liest, dann ist es nicht so, dass man jetzt das Gefühl hat, man würde alle 11 Spieler oder wenn man jetzt 14, 15 Spieler problemlos aufzählen können, wüsste genau, wo die spielen. Deswegen geht es nicht darum, wer die höhere Qualität ist. Es geht tatsächlich darum, wer das Spiel besser annimmt.
0: Ja, und das wollen wir doch machen. Okay. Ab heute 22.30 Uhr. Wenn wir da durchkommen, dann könnten wir am kommenden Samstag vielleicht auch auf Frankreich treffen. Da wäre Anpfiff sogar erst um 23 Uhr.
1: Gegen wen spielt denn Frankreich eigentlich?
0: Gegen Schweden.
3: Auch ein schönes Spiel. Ich bin so schlecht im Kicktipp. Ich lasse es einfach.
1: Ich 5-5.
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0: Und wir wünschen euch einen guten Start zusammen mit uns in diesen Montagmorgen. Wir haben den Soundtrack für die Woche, die Energy Summer Hits.
1: Alles, was ihr bei diesen Temperaturen braucht, for free, ganz einfach in der Energy App. Jetzt gibt's erstmal die wundervolle Bebe Rexha, New Religion.
2: Die

0: Und dann kommt eine Person in dein Leben und versaut dir den ganzen Tag. Oh. Hallo Energy Morgens an, hier mit mir, Anna, guten Morgen, und Ben.
1: Hallo Anna.
0: Ich bin am Wochenende an den See gefahren, wie wahrscheinlich 95%
1: der
0: Leute bei der Hitze.
1: Ja.
0: Hab dann in einer Straße geparkt, in der Seitenstraße, mit noch 150 anderen Autos.
1: Klar, müssen irgendwo stehen.
0: So, Seetag, tollen Tag, hab eine schöne, nette Begleitung gehabt, war ganz, ganz toll.
1: Toll.
0: Laufe zurück zum Auto, hält auf einmal das Ordnungsamt neben mir an.
1: Eieieiei.
0: Und ich guck die Dame so an und sie sagt ganz schnippig zu mir, nee, keine Sorge, ist schon die zweite Runde, ich hab sie ja schon aufgeschrieben. Und ich dann so, Entschuldigung, das können Sie mir gerne erklären. Also warum haben Sie mich genau aufgeschrieben? Weil hier stehen 150 Autos an einem See. Es gab 10 Parkplätze wirklich für einen kompletten See. Das ist total dumm gemacht. Alle haben drumherum in diesen Seitenstraßen geparkt.
1: Klar.
0: Dann meinte sie, ja, man darf in gar keiner Seitenstraße parken. Ich werde jetzt hier alle aufschreiben. Also die Frau hat wirklich an dem Tag bestimmt 200 Autos aufgeschrieben, weil alle standen da. Weder eine Einfahrt wurde versperrt, man konnte ganz normal vorbeifahren.
1: Ja,
0: und dann habe ich ihr wirklich ins Gesicht gesagt, liebe Frau, haben Sie denn bei 38, 39 Grad nichts Besseres zu tun, als die Leute am See zu belästigen und sie hier aufzuschreiben? Und ich glaube, dann hat sie noch irgendwas aufgeschrieben. Mal sehen, was ich noch für eine Verwarnung jetzt bekomme. Aber ich fand das so ärgerlich.
1: Ja.
0: Erstens die Art und Weise.
1: Ja.
0: Ich habe sie ja nett nochmal gefragt. Und dann, Sabine, hast du denn nichts zu tun bei 39 Grad an einem Samstag, Leute um den See aufzuschreiben?
1: Bei so einer Hitze noch so eiskalt. Das kann nur das Ordnungsamt. Naja, Wahnsinn. Wir machen weiter mit BTS und Swim, während Anna Gutmorgen jetzt tüchtig Geld verdienen muss, um das abzubezahlen.

0: es genau 9:15.
1: Und wir machen weiter mit einem absoluten Energy-Hit von einem Energy-Megastar. Sheryl Crow mit Soak Up The Sun.
0: Ja, und der Song gibt einem ja so ein bisschen Country-Vibes,
1: ja,
0: die ja auch gerade komplett wieder im Trend sind. Ne? Alle tragen irgendwie so Karo-Muster, schöne Cowboy-Hüte oder eben auch Cowboy-Stiefel, dicke Boots. Habe ich jetzt am Wochenende wieder gesehen. Ich auch heute. Kick
1: Anna, guten Morgen, trägt die immer. Egal wie warm es draußen ist, es sind Boots bis zu den Knien an.
0: Ja, ich finde, das sieht einfach cooler aus. Wir rocken das.
1: Es sieht gut aus. Der Geruch. Der ist die Frage.
0: Ja, ich bin ja alleine.
1: Ah.
0: Also ich störe nur mich alleine.

0: Wir haben jetzt satte 15 Minuten Entspannung für euch.
1: 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Good News. Hallo, Energy am Morgen ist an, hier mit mir, Anna, guten Morgen und Ben.
2: Hallo.
1: Und wir haben gute Nachrichten am Montagmorgen. 15 Minuten pro Tag reichen, um für Entspannung zu sorgen. Das Geheimnis, ein Mikrohobby. Oder gleich Mikrohobbys, wie ihr wollt. Die sorgen nämlich für mehr Gelassenheit, Klarheit und pushen das Selbstwertgefühl. Beispiele für solche Hobbys sind zum Beispiel, ja, Sprachen lernen mit einer App. Einfach mal 15 Minuten hinsetzen, ein bisschen was lernen. Ein Rätsel lösen, so Kreuzworträtsel. Bewusst einen Podcast hören oder auch Journaling. Einfach mal aufschreiben, was einen den Tag so beschäftigt hat. Wichtig ist, kleine Inseln am Tag schaffen und die Zeit bewusst genießen.
2: Ich finde das eine fantastische Idee, eine sehr gute Idee.
1: Ja,
2: so diese Mikrohobbying mache ich zum Beispiel auch. Ich bin sogar einen Schritt weiter, ich mache Mikroworking. Also ich arbeite so wenig am Tag, nur mal eine Stunde, nur mal reingerieselt so ein bisschen.
1: Und das können wir alle bestätigen aus der Redaktion.

0: teilweise Temperaturen von 40 Grad in Deutschland. Da denken wir, glaube ich, alle gleich, das muss doch noch heißer gehen. Guten Morgen, hier ist Energy am Morgen für euch mit Anna. Guten Morgen und mir,
1: hallo.
0: Ben. Ich war am Wochenende in Rom, Anna. Mhm. Teilweise waren da 45 Grad in den Gassen. Das war absoluter Wahnsinn. Um euch mal klarzumachen, wie heiß es da war, habe ich ein Spiel entwickelt. Anna, du fragst mich jetzt immer, wie, Ben, wie heiß war Rom?
1: Okay.
0: Und ich habe dann so ein kleines Beispiel, damit die Leute besser verstehen, wie heiß es wirklich war. Mhm, fangen wir an.
1: Ben, wie heiß war es in Rom?
0: Es war so heiß, die Römer haben aus dem Kolosseum so ein riesen Schwimmbecken gemacht mit kaltem Wasser und haben es dann immer Kyloseum genannt.
1: Oh, ist das
0: jetzt du.
1: Ben, wie heiß war es in Rom?
0: Anna, es war so heiß, der Papst hat 125 Klimaanlagen heilig gesprochen. Sag nochmal.
1: Nochmal. Ben, wie heiß war es in Rom?
0: Anna, es war so heiß im Kolosseum, gab es keine Gladiatorenkämpfe, sondern Ventilatorenkämpfe.
1: Hast du dir diese Gags extra im Flugzeug überlegt, dass du sie heute Morgen bringen kannst?
0: Meinen ganzen Urlaub lang habe ich nichts anderes gemacht, als an diesen drei Gags geschnitzt.
1: Oh Gott, furchtbar. Aber schön Farbe hast du bekommen, schön Brownie.
0: Mensch, ja, danke.
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1: Wir starten rein in eine neue Woche. Heute direkt wieder mit Fußball. Aber Jakob, vorher müssen wir noch über dieses krasse Hitzewochenende reden.
3: Was wir hoffentlich alle ganz gut überstanden haben. In vielen Orten haben wir ja teilweise über 40 Grad gehabt. In Koschen, in Brandenburg, gibt es auch einen ganz neuen Hitzerekord. 41,7 Grad. Der Meteorologe Frank Böttcher sagt im NDR, das ist auch so ein Grund, warum wir in den nächsten Jahren noch viel mehr Pflanzen zum Runterkühlen in unseren Städten brauchen.

0: Und wir müssen auch weißer werden, sagt er.
1: Wenn man mal in Spanien, Italien unterwegs ist, in Griechenland, dann sieht man, dass viele Gebäude weiße Oberflächen haben. Und durch weiße Oberflächen wird die Reflexion der Oberfläche verstärkt, sodass sich die Gebäude nicht so stark aufheizen. Das ist deshalb wichtig, weil die Wärme in der Nacht ja auch eine enorme Belastung für unseren Körper darstellt.
0: Ja, die nächsten Tage sind wir dann jetzt erstmal weit weg von den 40 Grad. Teilweise gibt es heute auch erstmal Regen und Gewitter. Dann sind ja jetzt am Wochenende in den ersten drei Bundesländern die Sommerferien gestartet. Diese Woche kommen dann direkt nochmal 6 dazu. In Niedersachsen und Bremen ist zum Beispiel schon übermorgen letzter Schultag. Heißt aber auch, am kommenden Wochenende wird es dann auf den Straßen das erste Mal wieder so richtig voll. Und bei der Fußball-WM ist jetzt die erste Mannschaft im Achtelfinale mit Gastgeber Kanada. Hat 1:0 gegen Südafrika gewonnen. Glückwunsch. Wir wollen natürlich auch eine Runde weiter. Dafür müssen wir aber erstmal Paraguay besiegen. Das ist unser Gegner und unser Sportdirektor Rudi Völler freut sich schon drauf.
2: Der Glaube ist da, dass wir alles rausholen, dass wir absolut ans Limit gehen, was ja auch selbstverständlich ist, und ein richtig gutes Spiel machen und natürlich in die nächste Runde einziehen wollen.
0: Ja, Anschluss ist heute Abend übrigens nochmal später. 22.30 Uhr geht's erst los. Gibt's live beim ZDF oder Magenta TV.
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0: Und zum Start in die neue Woche gibt es natürlich auch brandneue Musik für euch. Da habe ich hier You Not Us zusammen mit Daddy DJ Flipside. Hört er gleich.
1: Jetzt gibt es erstmal Miles Smith und Niall Horan, ein anderes Duo mit Drive Safe hier auf Energy für euch.

0: Morgen, hier ist Energy am Morgen für euch mit Anna und Ben. Und natürlich haben wir auch niegelnagelneue Musik am Start.
1: Da haben wir die Jungs von You Not Us zusammen mit Daddy DJ zusammen. Flipseite heißt das Ding. Und es beschreibt die Höhen und Tiefen des Lebens. Und dass man manchmal auch so ein bisschen die Kehrseite von Dingen sehen soll. Also, wozu war es gut? Was hat mir das gemacht? Wie oft man sich in Dinge reinsteigert, sich über was ärgert und sich im Nachgang denkt, so schlimm war es eigentlich gar nicht. Oder zum Beispiel dieser Herzschmerz hat mich total weitergebracht, weil ich wieder zu mir gefunden habe. Also so ein bisschen die andere Seite der Medaille sehen.
0: Tiefsinnig jetzt hier auf Energy.

0: Hallo, schön, dass ihr mit dabei seid. Es ist 9.29 Uhr.
1: Schön, dass ihr dabei seid am Montagmorgen. Hier bei Energy am Morgen mit Anna. Guten Morgen und mir werden. Wir haben das Hitzewochenende alle gemeinsam hinter uns gebracht. Worauf können wir uns jetzt diese Woche freuen? Ich kann schon mal vom Wetter reden. Das wird auf jeden Fall entspannter. Wir bleiben so unter 30 Grad und es gibt sogar manchmal ein bisschen Regen.
0: Ach, schön. Und hier sind noch weitere 5 Highlights. Am Mittwoch kommen die Minions zurück ins Kino. Mhm. Millie Bobby Brown kommt als Enola Holmes zurück auf Netflix.
1: Lieb ich,
0: ja. Spielt ja die Schwester von Sherlock Holmes. Die anderen Filme waren ja schon toll.
1: Genau, ist der dritte Teil mittlerweile. Ja, toll.
0: Und die Modewelt guckt nach Berlin. Donnerstag geht die Fashion Week los. Am Freitag wird geheiratet. Ach. Taylor Swift wird in New York Ja sagen. Wird sicher ein Riesen-Happening. Da werden wir noch weiter drüber berichten.
1: Klar.
0: Und es gibt neue Musik von Madonna. 2005 kam ja Confessions on a Dance Floor raus.
1: Ja.
0: Unter anderem mit diesem Banger.
1: Wow.
0: Schreie,
1: und
0: geil.
1: Am Freitag kommt dann natürlich passend Confessions Part 2 raus. Wir sind gespannt.
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13: Die letzten Tage ist ja um einen rum alles nur noch heiß gewesen, Jakob. Und das hat auch unseren Straßen nicht so gut getan.
14: Denn da hat man gemerkt, so ganz auf richtig dolle heiß sind wir da gar nicht eingestellt. In einigen Städten ist zum Beispiel Asphalt an den Straßenbahngleisen geschmolzen. Da ging dann gar nichts mehr. Und dann sind auch Straßen mit Beton so richtig aufgeplatzt. Tino Möhring von der Autobahngesellschaft hat bei Join mal erklärt, wann sowas immer passiert.
15: Vor allem ab 30 Grad oder ab wirklich starker Hitze ist es so, dass vor allem Fahrbahnen, die ein gewisses Alter haben, vor allem aus Beton eben eine gewisse Anfälligkeit haben, vor allem wenn sie auch noch eine gewisse Vorschädigung haben. Da entstehen große Drücke und wenn dieser Druck sich nicht mehr vernünftig verteilen kann, entweicht er nach oben und das sind dann diese sogenannten Blow-Ups.
14: Der ADAC sagt deswegen jetzt gerade besonders auch auf diese spontanen Geschwindigkeitsbeschränkungen mal achten und sich dran halten. Die haben dann auch oft mit solchen Fällen von Blow-Ups zu tun. Dann will unsere Bundesregierung, dass Alkohol nächstes Jahr teurer wird. Das Redaktionsnetzwerk Deutschland berichtet, die Steuer soll um 20% steigen. Dafür. Das gilt dann aber nur für die härteren Sachen. Bier und Wein sollen nicht betroffen sein. Gesundheitsexperten hatten übrigens zuletzt sogar noch eine Erhöhung von 40% gefordert. Du winkst schon ab, was los?
13: Bier und Wein sind nicht betroffen.
16: Dann ist ja mir egal.
14: Dann ist egal, ne?
13: Feierabend gerettet.
14: Und dann haben wir heute Abend unser 16. Finale bei der Fußball-WM gegen Paraguay. Und unser Bundestrainer Julian Nagelsmann ist direkt gefragt worden, ob er vielleicht schon was zur Aufstellung sagen kann.
17: Ich werde jetzt nichts verraten, sondern wir werden es dann euch zeigen, wenn der Spielbericht rauskommt. Geht auch gar nicht jetzt darum, euch das verheimlichen zu wollen, sondern es geht darum, auch dem gegnerischen Trainer jetzt nicht die Arbeit viel leichter zu machen, als es zwingend sein muss.
14: Ja, wir wollen trotzdem gewinnen. Ja, heute Abend 22.30 Uhr ist Anpfiff. Übrigens, unser letztes WM-Spiel gegen Paraguay ist 24 Jahre her. Wir erinnern uns, 2002 damals. Damals haben wir 1-0 gewonnen.
13: Kleiner Fun-Fact, da wurde Anna Guten Morgen nicht nur geboren, sondern auch gemacht. Deine Mama hat mir verraten, es war beim Paraguay-Spiel, dass die Liebe dich gefunden hat.
16: Ben.
13: Für dich ganz besonderer Moment.
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0: Wir starten zusammen in die neue Woche, worauf ihr euch freuen könnt.
1: Monster, Mode, Millie Bobby Brown und Madonna. Das besprechen wir alles noch vor 10. Jetzt gibt es erstmal eine meiner absoluten Lieblingsnummern, Summer Homewrecker. Schönen guten

0: Schön, dass ihr dabei seid am Montagmorgen hier bei Energy am Morgen mit Anna. Guten Morgen und mir werden. Wir haben das Hitzewochenende alle gemeinsam hinter uns gebracht. Worauf können wir uns jetzt diese Woche freuen? Ich kann schon mal vom Wetter reden. Das wird auf jeden Fall entspannter. Wir bleiben so unter 30 Grad und es gibt sogar manchmal ein bisschen Regen.
1: Ach schön. Und hier sind noch weitere 5 Highlights. Am Mittwoch kommen die Minions zurück ins Kino. Mhm. Millie Bobby Brown kommt als Enola Holmes zurück auf Netflix.
0: Lieb ich,
1: ja. Spielt ja die Schwester von Sherlock Holmes. Die anderen Filme waren ja schon toll.
0: Genau, ist der dritte Teil mittlerweile. Ja, toll.
1: Und die Modewelt guckt nach Berlin. Donnerstag geht die Fashion Week los. Am Freitag wird geheiratet.
0: Ach.
1: Taylor Swift wird in New York Ja sagen. Das wird sicher ein riesen Happening. Da werden wir noch weiter drüber berichten.
0: Klar.
1: Und es gibt neue Musik von Madonna. 2005 kam ja Confessions on a Dance Floor raus.
0: Ja.
1: Unter anderem mit diesem Banger.
0: Und
1: geil.
0: Am Freitag kommt dann natürlich passend Confessions Part 2 raus. Wir sind gespannt.
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2: Happy Montag, ihr habt die krasse Hitze geschafft. Wir starten rein in eine etwas kühlere Woche. Die ziehen jetzt am Stück. Die ziehen natürlich zuverlässig weiterhin durch. Gleich mit der aktuellen Single von Flo in so guten 10 Minuten. Und jetzt Milo, My Lucky Day. Ich bin's, Felina. Hi.
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hier für euch mit einer großartigen Girlband aus UK, die selber Girlbands als Vorbilder haben. Nämlich zum Beispiel sowas wie Destiny's Child, die Sugar Babes oder auch die Pussycat Dolls. Also da geht's ganz weit nach oben in den Vorstellungen bei denen. Und das zu Recht, man, großartige Musik. Flow mit Leak It jetzt für euch bei Energy, immer die besten.

0: jetzt gerade 10.26 Uhr.
1: Alles gut beruflich, nicht. Aber es ist, wir sind Morningshow-Menschen, wir stehen irgendwie 2 Uhr nachts auf. Ich kann 22.30 Uhr nicht ein Fußballspiel anfangen anzugucken. Das ist dann, wann ist denn das fertig? Das ist ja
0: Pussy, Pussy, Pussy. Also Jakob, danke, und ich gucke. Ich
1: danke für diese Empathie.
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0: Ich liebe das, dass meine Redaktion es mir so leicht macht zu wissen, wann Fußballspiele sind, relevante, weil dann kommen hier immer alle im Trikot. Das ist so nett, wie zum Beispiel Jakob von Energy am Morgen.
1: Hallo.
0: Du hast auch so ein Fußballtrikot an.
1: Ja.
0: Ja, steht dir sehr gut.
1: Dankeschön.
0: Und es ist wieder Deutschlandspiel, nicht?
1: Ja, ist richtig. Ja, genau. Ich habe es mal angezogen, weil, ich muss dazu sagen, ich habe es letzte Woche Donnerstag vergessen. Wir erinnern uns kurz, was passiert ist. Wir haben verloren.
0: So.
1: Also muss ich es ja jetzt immer anziehen, wenn wir spielen.
0: Und nirgendwo ist Aberglaube so stark wie beim Sport.
1: Ist richtig. So, und heute Abend spielen wir in unserem 16. Finale gegen Paraguay, ist jetzt rausgekommen.
0: Mhm.
1: 22:30 geht's los. Könnt ihr euch im ZDF und bei Magenta TV anschauen. Und der Paraguay soll wohl so sein, ähnlich wie Ecuador letzte Woche Donnerstag, nur ein bisschen schwächer.
0: Ich wollte gerade sagen, weil das ist ja gar nicht mal so gut gelaufen.
1: Nee, richtig. Aber wenn es jetzt um was geht und wir könnten rausfliegen, sagen natürlich alle, ja, dann spielen wir extra gut.
0: Dann wird sich nochmal konzentriert,
1: ja,
0: sagst
1: ja.
0: du? Okay, naja, dann wollen wir doch mal gucken. Meinst du, die haben sich letzte Woche ein bisschen geschont, um dieses Spiel besser hinzukriegen?
1: Ich denke doch. Weil
0: ja?
1: wenn wir den jetzt auch heute durch sind, dann könnten wir am kommenden Samstag auf Frankreich treffen und das ist schon unser vorzeitiges Finale, würde ich mal
0: auch
1: sagen. Weil wenn wir die schlagen würden, dann können wir auch
0: dann
1: direkt...
0: Dann sind wir schon direkt Fußball-Weltmeister.
1: Ja,
0: wow, okay. Listen up. Get ready.

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geht's sofort weiter hier bei Energy über die besten neuen Hits mit Malik Harris. Und eins seiner größten Vorbilder ist einfach sein eigener Opi. Wie lieb, oder? Und durch den hat er auch Folgendes gelernt. Ein Zitat. Leute werden vergessen, was man gesagt hat, aber sie werden nie vergessen, wie sie sich in deiner Gegenwart gefühlt haben. Und das finde ich richtig, richtig schön, weil ich denke ganz oft so, ich weiß nicht mehr genau, worüber ich mich mit meiner besten Freundin unterhalten habe beim letzten Mal, aber ich hatte einfach eine gute Zeit und vielleicht kennt ihr das Gefühl auch. Malik Harris habe ich jetzt für euch mit Lie to Me bei Energy.

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2: Und die Popgirlies retten uns doch mal wieder den Montagvormittag. Die 10 jetzt am Stück sind an bei euch. Hi, ich bin's Felina und gleich geht's hier weiter mit Taylor Swift und ihrem neuen Song zum Toy Story Film. Und jetzt Bibi Rexha.
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Woche wird geheiratet bei Energy Megastar Taylor Swift. Sie und Travis Kelce werden sich wohl am Freitag das Ja-Wort geben. Und was wir auch schon wissen, also die Einladungen sind natürlich längst rausgegangen, aber den genauen Ort wollen sie wirklich erst am Tag der Hochzeit bekannt geben, dass da nicht auf einmal so ein riesen Fanauflauf noch dann stattfindet. Also selbst die Gäste erfahren es erst ganz, ganz kurz vor knapp. Taylor Swift jetzt für euch mit I Knew It, I Knew You bei Energy. Immer die besten neuen Hits.

0: 4 Minuten vor halb zwölf.
1: Ich wollte Mundspray benutzen und habe aus Versehen so ein Bodyspray, so ein Axe Bodyspray mir in den Mund gesprüht. Und jetzt habe ich Sorge, dass ich einen Accent habe. Verstehst du, wegen Axe? Den habe ich seit 3 Tagen, den ganzen Urlaub über, trage ich den in mir.
0: Oh, mir ist gerade alles im Gesicht entglitten.
1: Ich habe einen Akzent vielleicht.
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dieses Jahr hat Shakira wieder mit Die Die den großen WM-Hit geliefert. Ist krasser Ohrwurm geworden. Ist ja auch schon, ich glaube, ihr dritter oder vierter WM-Song, den sie gemacht hat. Aber sie macht auch großartige Sommermusik. Und den hier hatte ich kurz nicht mehr auf dem Zettel. Aber geiles Ding. Hören wir uns jetzt an bei Energy. Shakira mit La Tortura.

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1: Da haben wir es, 12 Uhr an diesem Montagmittag. Ich freue mich, dass ihr dabei seid. Hallöchen, ich bin Svelina und wir machen hier weiter in den 10 Hits am Stück. Gleich mit der aktuellen Single von Michael Schulte. Gibt's so in guten 10 Minuten und jetzt Olivia Dean.
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Michael Schulte sagt, eine seiner größten Inspirationen ist seine eigene Familie. Der ist ja auch super happy, verheiratet und Kind und alles ganz süß, ganz, ganz toll. Allerdings hat er ja manchmal so Songs, die sehr, sehr herzschmerzmäßig sind. Und da würde ich mich als Frau so fragen, sag mal, Michael, geht's dir gut? Mal so auf den Kopf fassen, hast du vielleicht Fieber oder so? Was ist denn hier los? Und er sagt, nee, nee, so eine Sachen kommen dann wirklich weit aus der Vergangenheit. Das hat nichts mit der aktuellen Situation zu tun. Dieses Single hier, da geht's aber um die große Liebe und die darf seine Frau dann gerne mal ernst nehmen. Michael Schulte, Love Sick bei Energy und die besten neuen

0: es ist 5 Minuten vor 1:30.
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0: Geburtstag am Freitag. Wuhu, Glückwunsch. Ja, alles noch sehr, sehr geheim. Aber was ist denn sonst noch los in der Welt der Stars? Klären wir hier im Energy Star Check. Ja, Taylor Swift heiratet am Freitag. Ort wird wirklich erst am Tag den Gästen bekannt gegeben, damit da nicht irgendwie auf einmal Fanauflauf ist oder so. Dann gucken wir weiter. Millie Bobby Brown, die kennt ihr als Eleven aus Stranger Things, kommt zurück auf Netflix und zwar in einem weiteren Enola Holmes Film. Da spielt sie ja also die Schwester von Sherlock Holmes. Sehr erfolgreiche Filme, sehr viel Spaß gemacht. Und am Wochenende Energy Star Bruno Mars hat seine Konzerte hier in Deutschland durchgezogen, obwohl es so heiß war. Oh mein Gott. Er hat es halt trotzdem getan und sogar im Deutschland-Trikot aufgetreten und er hat's geliebt.
1: Ich liebe euch Deutschland!
0: Ja, die Fans mochten es eben auch sehr, sehr gerne und haben sogar nach dem Konzert noch weiter gesungen. Süß, oder? Und mit noch mehr Energy Stars geht's hier gleich weiter in euren 10 Hits am Stück.

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Seid ihr noch so richtig Alben oder ist es immer eine durchgeschaffelte Playlist? Weil ich finde es ja schon immer ein Erlebnis. Ich finde es ja schon Kunst, ne? Nochmal eine ganz eigene Form von Kunst, was so in Alben passiert. Energy ist an bei euch, immer die besten neuen Hits. Und da kommt ein neues Album von Gracie Abrams, Daughter from Hell wird es heißen. Und was ich noch das allerkrasseste an Alben finde, ist, dass man sich ja dann als Künstler, Künstlerin irgendwann entscheiden muss, in welcher Reihenfolge kommen denn die Songs da drauf. Hit the Wall zum Beispiel wird der erste Track auf diesem neuen Album sein. Und den hören wir jetzt bei Energy, immer die besten neuen Hits.

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2: Energy. 13 Uhr Montagsmittagspause. Zeit, euch eure Tickets im Energy Festival Sommer zu klären. Wie das genau geht, verrate ich euch gleich in guten 10 Minuten zusammen mit dem aktuellen Track von Norma G. Martini hier in den 10 Hits am Stück. Jetzt Alex Warren und ich bin's, Felina. Hi.
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Weiter geht's hier für euch bei Energy. Immer die besten neuen Hits mit Norma Jean Martini. Die sagt, ihre eigene beste Festival-Erfahrung ever war nicht im Publikum, sondern auf der Bühne. Sie hat nämlich mal als allerletzten Song des Abends sozusagen performt, zusammen mit einem DJ. Und dann ging bei diesem Song am Ende auch noch das Feuerwerk los. Sie ist komplett in Tränen ausgebrochen. 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Checkt da unsere Energy-App aus und dürft sogar einfach aussuchen, wo es hingehen soll. Dann Energy am Morgen hören und gewinnen. Und hier ist Norma Jean Martini. Ah.

0: 13.27 Uhr.
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0: Das ist eine Frage, die, ich sag mal, komplett Deutschland umtreibt eigentlich, oder? Ihr hört Energy, immer die besten neuen Hits mit mir, Felina und mit Kollege Jakob.
1: Hallo.
0: Aus den Energy News, denn du hast ein Update, es wurde jetzt entschieden.
1: Ja, es ist der Urstreit, glaube ich, der Currywurst. Ja. Und der Sieg geht an den Ruhrpott. Es gab eine große Verkostung am Wochenende, waren mehrere Leute dabei, normale Menschen, Leute, Influencer, die was mit Kochen machen und sogar ein Sternekoch. Also es war wirklich, ich sag mal, eine gute Mischung von Leuten, die auch Ahnung haben und die haben dann ganz knapp eben die Pott-Currywurst ganz vorne gesehen von so einem lokalen Metzger. Auf Platz 2 dann sozusagen die Berliner Currywurst von Curry 36, mag ja einigen auch ein Name sein.
0: Ja.
1: Die ist übrigens angetreten mit ohne Darm, wie es so schön heißt. Und ich glaube, da liegt vielleicht der Fehler, weil die im Pott, die ist ja immer mit Darm.
0: Aha.
1: Und ich glaube, so ganz direkt vergleichen miteinander kann man es dann deswegen auch nicht. Ich bin für Runde 2 und beide nochmal mit Darm antreten.
0: Wir können es uns da auch einfach jedes Jahr entscheiden, so wie Germany's Next Topmodel gibt es auch jedes Jahr.
1: Ja, Germany's Next Top Currywurst. So, Topwurst.
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So, kleiner Glücksbringer für heute Abend. 16. Finale bei der Fußball-Weltmeisterschaft der Herren. So, geht ja ran gegen Paraguay. Und damit das auch klappt, spielen wir jetzt einfach mal hier die offizielle FIFA-Hymne aus dem Jahr, als wir das letzte Mal Weltmeister geworden sind. Nämlich 2014. Pitbull zusammen mit Jennifer Lopez, We Are One, jetzt bei

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2: Wir haben 14 Uhr und gehen rein in den Montagnachmittag. Schön, dass ihr da seid. Hi, ich bin's, Felina. Die 10 jetzt am Stück laufen und da habe ich gleich für euch die aktuelle Single von Krista Serendi in so guten 10 Minuten. Jetzt Dermot Kennedy.
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Wie gut könnt ihr euch auf eine einzige Sache konzentrieren? Also lest ihr zum Beispiel immer nur ein Buch gleichzeitig oder sind da immer so 5, 6 Geschichten gleichzeitig offen? Das ist eher so mein Thema. Krista Serenity zum Beispiel schreibt immer so ungefähr 4 Songs gleichzeitig und trotzdem werden die gut. Also ich kann mich immer nicht so gut an die Geschichten erinnern, die ich dann mir reinfahre gerade. Aber er kann das richtig gut mit Ergebnissen sogar. Good Old Days, aktuelle Single jetzt bei Energy mit die besten neuen Hits.

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1: In 4 Minuten ist es schon 3:30.
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0: Sag mal, was ist denn bei den Stars los? Da gibt's ja nur News, zum Beispiel von Madonna. 2005 kam Confessions on a Dancefloor raus und jetzt heißt es, Achtung, Achtung, da kommt ein neues Album, Confessions Part 2. Und das ist noch nicht alles, was unsere Stars abliefern. Es gibt nicht nur neue Mucke, da wird auch eine tolle neue Serie wieder auf euch zukommen. Fans von Maxton Hall rasten gerade aus, denn die Rom-Com-Serie auf Prime geht in die Verlängerung. Die mittlerweile dritte Staffel wurde jetzt angeteased. Schauspieler Damian Hardung hat gerade in den USA verraten:
1: I've just got notice that season 3, the final season of Maxton Hall, will finally air in December this year.
0: Komplette Eskalation. Ja, im Dezember dieses Jahres noch kommt Staffel 3 von Maxton Hall. Also da ist wirklich eine Menge los bei den Promis. 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Und mehr von denen gibt's natürlich hier gleich auch in euren 10 Hits am Stück.
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Energies an, bei euch immer die besten neuen Hits. Und da geht's weiter für euch mit neuer Musik von Sky Newman. Die musste schon sehr, sehr früh in ihrer Kindheit viel Verantwortung übernehmen. Zu Hause hat sich dann um eine Menge gekümmert. Und genau diese Geschichte teilt sie jetzt mit euch. Aktuelle Single Man of the House, jetzt für euch bei Energy.

0: 15 Uhr haben wir es. In einer Viertelstunde geht es hier für euch weiter mit Moskena. Den Anfang machen Used, Jack Style und Jon. Und ich bin Jale. Salam.
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wie gern ich einmal die Therapeutin von Energy Star Moschino spielen würde. Der sagt nämlich ganz offen, dass er ein People-Pleaser sei. Also immer so, es versucht allen recht zu machen und ich bin genau das Gegenteil. Ich sage immer, frei nach Schnauze, ich komme an erster Stelle und alles andere kann warten. Und ich finde diese Einteilung auch teilweise gesund, ja Leute. Also meine Message an euch, hört mehr auf euch selbst und Moschinos Musik gibt es jetzt hier auf Energy immer die besten.

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0: die Orga und um die Finanzierung eures nächsten Festivals müsst ihr euch nicht mehr kümmern. Energy ist an, immer die besten neuen Hits mit mir, Jal. Und hier kommen drei Festival-Hacks, mit denen ihr garantiert die beste Zeit habt. Also erstmal, ihr wollt eure Lieblingsband natürlich aus der ersten Reihe sehen, habt aber nicht dran gedacht, rechtzeitig da zu sein. Tut einfach so, als wärt ihr lost. So richtig hilflos, als würdet ihr irgendjemand suchen. Dann hasst euch keiner, weil es wirkt dann so, als wärt ihr schon mal da, aber habt nur eure Freunde verloren. Dann Punkt Nummer zwei, wenn ihr in einer großen Gruppe unterwegs seid, man kennt es, ne? Man verliert sich auf dem Festival, dann habt ihr einfach mal ein Festival-Banner dabei. Schön auffällig, den man von Weitem sieht und dann findet man sich schneller wieder. Und Punkt Nummer drei, ihr braucht unbedingt die Energy-App, denn dann ist für euer Festival auch schon gezahlt.
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Auch wenn wir nach diesem Hitzerekordbruchswochenende wahrscheinlich eher alle Feinde statt Freunde der Sonne sind, ist Sommerstimmung schon die beste im Jahr, oder? Wenn man so ganz unbeschwert nachts noch leicht bekleidet rumlaufen kann, schöne Beats hat, ja, die Sommerbeats, Summerhits sind einfach die, die die beste Stimmung verbreiten und die gibt's in unseren Webstreams. Da haben wir 40 verschiedene Genres und unser Stream of the Week sind die Energy Summer Hits. Könnt ihr abspielen über die Energy App, über energy.de oder über euren Smart Speaker. Da kommt man richtig in Stimmung. Genauso wie hier mit der Nummer von Robin Schulz und Jasmine Thumbs.

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2: Radio Nummer 1. 16 Uhr an diesem Montag. Schön, dass ihr am Start seid, mittendrin in euren 10 Minuten zum Stück. Mit mir, Jale, und mit Flo. Die Girlband haben wir in einer Viertelstunde hier. Und jetzt macht den Anfang Milo mit My Lucky Day. Und es ist ein Lucky Day, weil es ist endlich nicht mehr so heiß.
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Die britische Girlband Flo hat eine ganz neue Form der Therapie etabliert, Freunde. Wobei, so neu ist sie nicht, ne? Hat man schon immer gemacht. Einfach mit den Mädels in den Club gehen und alles von der Seele tanzen. Therapy at the Club eben. So heißt ihr neuestes Album. Macht so, so Spaß. Und einen Song davon hören wir jetzt hier auf Energy. Immer die besten neuen Hits. So ein richtiger Selbstbewusstseinsboost mit

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0: Also Freunde, jetzt mal ganz ehrlich. Wer von euch hat im Arbeitsalltag schon Zeit für Hobbys? Für Mikro-Hobbys haben wir aber alle Zeit. Energy ist an, immer die besten neuen Hits mit mir, Jale. Und eine neue Studie zum Thema Selbstwertgefühl und Lebenszufriedenheit hat mir ein ganz neues Konzept vorgestellt, und zwar das der Mikro-Hobbys. Die beanspruchen nämlich nur etwa 10 bis 15 Minuten am Tag und sollen schon effektiv für mehr Klarheit und Gelassenheit sorgen und außerdem eben das Selbstwertgefühl pushen, also richtig gut. Das sind dann Sachen wie Sprachen lernen mit einer App, ein Rätsel lösen oder mal bewusst einen Podcast hören. Also Dinge, für die wir alle Zeit haben, nicht viel Geld oder gar kein Geld ausgeben müssen und mit denen wir uns eben was Gutes tun können. Also Freunde, vielleicht habt ihr heute die 10 bis 15 Minuten. Schreibt mir doch gerne eine DM über energy_de, was ihr da so macht. Es gibt bestimmt noch ganz viele andere Sachen, die man tun kann, und ich brauche ein bisschen Inspo, ich sag's, wie es ist.
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Sentimentalität und Selbstreflexion ein Spiel, dann hätte Energy Star Aussies auf jeden Fall alle Level durchgespielt. Ja, eine unangefochtene Queen ist sie hier in diesem Song. Es ist so ehrlich, es ist so schön und es ist an uns alle mal ein Appell, auch loszulassen, ja? The Art of Letting Go hören wir jetzt auf Energy. Immer die besten.

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3: Einen wunderschönen Start in den frühen Montagabend wünsche ich euch. 17 Uhr haben wir es, sind natürlich mittendrin in den 10 Hits am Stück, wo es in einer Viertelstunde mit Alex Warren weitergeht. Den Anfang macht jetzt Tiffany Harris mit Vertigo und ich bin's, Jale. Salam.
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Wir sind alle auf der Suche nach Orientierung, danach herauszufinden, wo wir im Leben stehen, was wir vom Leben wollen. Deswegen ist dieser Text, in dem er sich ganz offen und verletzlich zeigt, von Energy Star Alex Warren, irgendwie an uns alle gerichtet, ja? Hören wir jetzt auf Energy immer die besten neuen Hits in seiner Nummer.

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2: Nur an diesem Montag, da ist der erste Feierabend der Woche schon wieder da. Ihr schafft, in einer Viertelstunde zelebrieren wir das mit Michael Schulte. Jetzt gibt's richtig romantische Mucke von Olivia Dean mit So Easy to Fall in Love. Und ich bin's, Jale. Salam. Schön, dass ihr am Start seid.
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Punkt 18 Uhr oder Punkt wann auch immer ihr Feierabend habt, kommen dann Gedanken zurück aus dem Privatleben. Ne? Da ist man dann plötzlich manchmal sentimental. Hä? Wieso ist das immer so? Und falls es euch auch so geht, dann kommt hier die beste Unterstützung, weil auch Energy Stars wie Michael Schulte haben Liebeskummer. Und der singt ganz offen darüber und das gefällt ihm sogar ein bisschen. Hört man raus. In der Nummer Lovesick und die gibt's jetzt hier auf Energy. 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

0: Jahre nach Ende ihrer Kanzlerschaft kriegt endlich auch sie ihr Porträt. Energy ist an, immer die besten neuen Hits mit mir, Jale. Und ich rede natürlich von unserer Queen Angie, Ex-Bundeskanzlerin Angela Merkel. Auch sie wurde jetzt Kanzler traditionsgemäß gezeichnet. Und hinter diesem Prozess steckt eine unfassbar süße Geschichte, in die sich Kollege Julian ein bisschen genauer eingelesen hat. Julian, wer ist dieser Mann, der Angela Merkel gezeichnet hat?
1: Ja, Jale, die Frage ist absolut berechtigt, denn niemand kennt diesen Mann bisher. Er ist ein wahnsinnig junger Deutsch-Franzose, hat in Freiburg und in Paris gelebt. Es gibt die Legende, dass er wirklich in so einem Keller einer ehemaligen Schlachterei ein Atelier in Paris hatte und dahin eine Freundin ermutigt, eher mal zu schreiben, nämlich der alten Bundeskanzlerin. Er hat dann auch ganz selbstbewusst gesagt, Frau Merkel, bevor ich Sie porträtiere, muss ich Sie kennenlernen. Dann gibt es eben diese schöne Legende, ist in der Zeit geschrieben worden, dass sie sich ganz oft getroffen haben, Kirchen gemeinsam angeschaut haben. Merkel ist wohl auch eine ganz tolle Kunstkennerin, haben sich viel über Epochen ausgetauscht. Und irgendwann hat man sich dann in genau der Wohnung getroffen, wo Merkel auch ihre Biografie geschrieben hat. Und dann hat er sie gezeichnet über Monate hinweg. Und das Ergebnis, liebe Charles, sehen wir jetzt im Museum.
0: Ganz genau, im Bode-Museum in Berlin. Da hängt es dann ab morgen.
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ist es überall und nirgendwo, das Künstlerkollektiv Glockenbach. Weil, na klar, man hört überall ihre Hits, die Mucke ist auch wirklich richtig krass. Aber man sieht sie nicht, man weiß nicht, wer dahinter steckt. Immer so schwarze Helme zur Tarnung, wollen sie sich komplett aus der Öffentlichkeit rausziehen. Naja, ist mir recht, solange sie coole Hits liefern, so wie hier im Feature mit Sam Harper, Lost.

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2: Wir nähern uns dem Tagesende und wir nähern uns dem Deutschlandspiel. 19 Uhr, mittendrin in den 10 Hits am Stück. Seid da mit mir, Jale Selam, und mit den Fastboy-Brüdern. Die gibt's in einer Viertelstunde. Den Anfang machen jetzt Miles Smith und Niall Horan mit ihrer romantischen Nummer Drive Safe.
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Freunde, ich bin so dankbar für die Jungs von Fastboy. Nicht nur, weil ich die hot finde, ja, gebe ich ganz offen zu, sondern weil in diesen Zeiten von einem Negativ-Nachrichten-Overload einfach positive Stimmung so, so, so wichtig ist. Und das liefern die Jungs mit jedem Track und hier ganz explizit. Es geht darum, das Leben als schön zu betrachten. Hören wir jetzt immer die besten neuen Hits auf Energy mit Beautiful Life.

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0: steht Deutschlands Gewinnchance heute Abend? Wir finden es raus in 3, 2, Energy ist an, immer die besten neuen Hits mit mir, Charles, und meiner Kollegin Annika.
1: Hallo.
0: Und ich habe jetzt nicht bis 1 gezählt, weil Leute, es sind nicht mal mehr 3 Stunden, bis das nächste Spiel der FIFA-Fußball-WM für Deutschland stattfindet. Unser Gegner steht fest, Paraguay, das südamerikanische Land. Annika ist Fußballexpertin hier im Sender. Was ist das für ein Gegner? Was können wir erwarten?
2: Also ich sag ehrlich, vielen wird es wahrscheinlich so gehen, dass sie sagen, Paraguay kenne ich jetzt nicht so wirklich die Spieler. Und so ist es auch tatsächlich. Die sind unterm Radar geflogen, das erste Mal seit 16 Jahren bei einer WM dabei und haben sich auch ins Sechzehntelfinale gespielt mit so einem 0-0 gegen Australien.
0: Oh, okay.
2: Man muss also zusammenfassend sagen, die sind schon schlagbar. Bitte jetzt nicht hier wieder arrogant werden natürlich,
0: ja,
2: liebe
0: klar.
2: Fußballer, aber es ist schon machbar.
0: Hm. Würdest du sagen, die sind schwächer als Ecuador?
2: Ja, würde ich sagen, definitiv.
0: Dann lass uns doch mal eine Prognose aufstellen, also einen Tipp abgeben. Also ich sag 3-1 Deutschland, was sagst du?
2: Das ist jetzt witzig, weil du wusstest nicht, was ich tippen werde, aber es ist tatsächlich genau derselbe Tipp.
0: Was?
2: Weil ich möchte mir diesen WM-Hype nicht nehmen lassen, ich möchte, dass Deutschland Weltmeister wird und ich glaube, jetzt wird der Knoten platzen im Spiel gegen Paraguay und deswegen sage ich auch 3-1 und mindestens ein Tor von Dennis Undaf.
0: Oh, so nämlich.
2: Ich hab's hier zuerst gehört.
0: Was sagt ihr? Schreibt uns gerne euren Tipp für heute Abend über Insta at energy-de.
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Leute, ich wünsche euch einen fantastischen Montagabend. Viel Spaß beim Deutschlandspiel. Falls ihr guckt, hier geht's gleich weiter mit meinem lieben Kollegen Julian. Ich bin's, Jale, und verabschiede mich mit einem kleinen Waschbären, der wahrscheinlich in eurem Kopf auftaucht. Das war nämlich das Meme zu diesem nächsten Song, das vor circa 2 Jahren auf TikTok viral gegangen ist und den Beat nochmal richtig gepusht hat. Und zwar den von Jaxxamie und Agatino Romero hier auf Energy. Immer die besten neuen Hits.

Um 20 Uhr an diesem Montag heißt 2,5 Stunden noch. Dann geht's los, das 16. Finale Deutschland gegen Paraguay. Müssen wir eigentlich gewinnen. Wir stimmen euch darauf gleich ein. Gemeinsam mache ich das mit meiner lieben Kollegin Annika. Und wir sind gleich mit einem Zitat konfrontiert von Gary Lineker. Er sagt, es ist die schwächste deutsche Mannschaft aller Zeiten. Was wir dem entgegenzusetzen haben, lieber Gary, das alles gleich. Vorher aber noch Dermot Kennedy mit immer den besten neuen Hits.

0: Ich denke, dass das eine der schwächsten deutschen Mannschaften aller Zeiten ist. Energy ist an bei euch an diesem Montagabend. Hat gesagt Gary Lineker, englische Legende. Und darauf müssen wir jetzt irgendwie antworten. Bei mir meine liebe Kollegin Annika.
1: Hallo.
0: Annika, was hast du gedacht, als du das gelesen hast?
1: Also ich muss ehrlich sagen, ich mag hier Gary Lineker, aber das halte ich für Quatsch. Ich halte es nicht für eine der schwächsten deutschen Mannschaften. Da haben wir schon ganz andere Mannschaften gesehen. Natürlich läuft nicht alles rund, aber jetzt einmal zu verlieren, ist jetzt auch nicht so dramatisch.
0: Ja, vor allen Dingen, ne, liebe Engländer, zählt mal die Sterne.
1: Also, ich wollte gerade sagen, Lions, wo seid ihr?
0: So, in 2,5 Stunden rollt der Ball 22:30. Komische Anschlusszeit heute gegen Paraguay. Annika, wir werden heute im Verlauf des Abends noch weiter über dieses Spiel sprechen, für euch das Ganze einordnen. Aber jetzt sind wir ja ganz kurz nach der Gruppenphase. Wir sind kurz vor dem 16-Finale. Wie ist denn so dein Gefühl gerade, was die deutsche Mannschaft betrifft?
1: Für mich ist es so ein klassisches Gut. Es ist, also ich bin nicht jetzt super hyped und denke mir so, krass, wir werden auf jeden Fall Weltmeister. Ich glaube, da ist noch einiges rauszuholen und ich glaube auch, mit so einer Niederlage, die sich vielleicht nicht so ganz gerechtfertigt anfühlt, da ist man noch mehr motiviert, oder?
0: Das Schöne ist ja, wir beide, Annika, haben letzte Woche gemeinsam das letzte Gruppenspiel angeschaut gegen Ecuador, zusammen mit Welt- und Europameister Thomas Hessler.
1: Das war so krass.
0: Und ganz kurz nach dem Spiel habe ich ihn gefragt, was hältst du denn davon? Und dann hat er so gesagt, naja, ich glaube, das kommt zum richtigen Zeitpunkt. Jetzt sind alle aufgeweckt und jetzt weiß man, okay, wir müssen schon nochmal wirklich da alles in die Waagschale werfen, um auch gegen solche Gegner zu gewinnen. Er meinte, das sei gar nicht so schlecht. Und wenn jemand wie Thomas Hessler das sagt, der 90 Weltmeister wurde und 96 Europameister, der weiß, wie es ist in so Turnieren, das hat mich irgendwie zuversichtlich gestimmt.
1: Absolut. Nimm das, Gary Lineker.
0: So, Gary Lineker. Übrigens niemals Weltmeister geworden. So, jetzt Alex Warren mit immer den besten neuen Hits. Und Annika, ich freue mich darauf, dass wir gemeinsam diesen Fußballabend heute einleiten werden.
1: Und ich mich erst.

Christos Arandi hören wir jetzt hier bei Energy, der Brite, der auch immer ganz oft gefragt wird, ob er auf die Vocals drauf will, wenn EDM-Künstler ihren Song verfeinern wollen, Two Colors zum Beispiel. Das schafft er auch ganz easy mit seiner Stimme, sich da durch dieses Bassgewitter durchzusetzen. Ich aber mag ihn am allerliebsten, wenn er seine eigene Musik hervorbringt, organisch eingespielt. Dann trägt die Stimme immer noch am allerschönsten, wie ich finde. Good Old Days, Christos Arandi, immer

0: Immer die besten neuen Hits hier bei Energy. 2 Stunden noch, dann geht's los. Deutschland gegen Paraguay im 16-Finale. Und gemeinsam mit meiner Kollegin Annika stimmen wir euch ein auf diesen Fußballabend und klären gleich die Frage, ob Dennis Undorf jetzt eigentlich endlich spielen sollte. Das war mal alles gleich. Außerdem hören wir auch noch Martin Garrix und Ed Sheeran. 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

0: In gut zwei Stunden rollt der Ball. Deutschland ist im 16-Finale gegen Paraguay. Und bei mir ist jetzt meine liebe Kollegin Annika.
1: Hallo.
0: Annika, wir stimmen euch ein auf diesen Fußballabend.
1: Yes.
0: 22:30, was für eine komische Uhrzeit.
1: Erstmal. Absolut.
0: So, aber es ist die Aufstellung immer noch nicht raus. Sie kommt ungefähr so in einer Stunde. Bis dahin können wir noch rätseln. Glaubst du, dass er heute mit Undorf mal anfängt oder nicht?
1: Ich glaube nicht. Ich habe es ja auch schon mal im Privaten erzählt. Ich glaube, er setzt weiter so ein bisschen auf diese Joker-Rolle von Undorf, weil er weiß, dass ihn das auch anstachelt. Er hat es verdient. Absolut. Völlig klar. Ich bin aber der Meinung, vielleicht ist es doch gar nicht so schlecht, was er da macht. Oder wie siehst du das?
0: Im FIFA-WM-Ranking ist Undorf der beste Stürmer vor Messi. Ja. Ich weiß nicht, nach welchen Parametern die gehen, aber das habe ich heute irgendwo so aufgeschnappt. Ich muss sagen, ich finde auch, dieses Momentum ist immer cool, wenn es gar nicht läuft, den zu bringen.
1: Ja.
0: Und dann läuft's. Aber andererseits, das letzte Gruppenspiel gegen Ecuador hat das jetzt auch nicht unbedingt unter Beweis gestellt. Ne? Da kam alles rein, bis auf Woltemade.
1: Ja, was mit Woltemade?
0: Der hat noch keine einzige WM-Minute gespielt. Der einzige Feldspieler, der noch gar nicht drauf war.
1: Und das finde ich krass, das ist Quatsch.
0: 80 Millionen, Mann. Vor allen Dingen, ich weiß auch noch, wir haben das Spiel gemeinsam angeschaut gegen Ecuador. Man hat so noch mit Flanken am Ende probiert und da fehlt halt so ein 2-Meter-Mann.
1: Ja.
0: Also irgendwie scheint, ist Nick Woltemade der deutsche Dennis Undorf für Nagelsmann. Also
1: was?
0: Im Sinne erfahren, was hat Woltemade gerade Nagelsmann angetan, damit er ihn so behandelt wie Undorf vor der WM?
1: Ja, und das ist wirklich eine Frage, die wir uns halt stellen müssen. Aber wer weiß, wie dann vielleicht werden wir auch komplett überrascht und plötzlich steht er da Woltemade und macht einen Hattrick. Wow, wie wär's?
0: Ich würde es dem Jungen gönnen. Ich habe dem Jungen das gegönnt.
1: Ja, ich wusste ja schon immer, so ein großer.
0: Kennst du noch Helm-Peter, der HSV-Ultra? Wir haben dem Jungen das gegönnt. Unsere Batterie. liebe Annika, komm, wenn wir nochmal sachlich.
1: Ja.
0: Wir werden gleich einschätzen, wie Paraguay eigentlich so ist. Ein unbeschriebenes Fußballblatt, zumindest in den letzten 20, 25 Jahren.
1: Ja.
0: Und natürlich wollen wir auch noch so einen kleinen Ausblick geben. Schaffen wir es denn gegen die Franzosen irgendwie? Oder ist das total delusional.
1: Ja.
0: Erstmal müssen wir heute Paraguay gewinnen und darauf stellen wir euch heute ein. Das war mal, darauf freue ich mich mit dir, liebe Annika. Vorher jetzt aber noch der gute Ed Sheeran und Martin Garrix mit immer den besten neuen Hits. Stay.

0: Immer die besten neuen Hits hört euch hier bei Energy gleich mit den Backstreet Boys für euch. Außerdem Harrison und Alex Warren macht den Anfang. Eternity, alles gleich hier bei Energy.
1: Alles Gute wirklich beruflich, nicht. 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

So, das hatte ich jetzt so auch nicht auf meinem Jahresanfangs-Bingo, dass ich die Backstreet Boys hier bei Energy anmoderieren werde. Aber es ergibt natürlich wahnsinnig Sinn. Schaut auf die Mode, schaut auf die Popkultur. Die 90er feiern gerade wirklich ihren zweiten Frühling. Und die Band der 90er war nun mal die Backstreet Boys, sodass neue Musik jetzt absolute Sinn ergibt. Bottle Up hören wir jetzt mit immer den besten Neuen.

um 21 Uhr an diesem Fußballabend. Ich freue mich, dass ihr mit dabei seid. Deutschland spielt heute gegen Paraguay um 22.30 Uhr. Geht's los. Vorher wollen aber meine liebe Kollegin Annika und ich euch noch so ein bisschen einstimmen auf diesen Abend und schauen gleich,

0: Der Pulsschlag ergeht so ein bisschen mittlerweile hoch. Ne? In anderthalb Stunden ist es soweit. Deutschland spielt im 16. Finale gegen Paraguay. Bei mir meine liebe Kollegin und Fachfrau Annika.
1: Hallo.
0: Fußballfachfrau.
1: Ja.
0: So, liebe Annika, die Vorrunde ist vorbei. Gestern war das erste 16. Finale. Das heißt, wir haben ja schon so einen kleinen Überblick gewinnen können. Was hat sich denn so herauskristallisiert für dich? Wer ist denn so der absolute WM-Top-Favorit?
1: Also, ich sage ehrlich, also ich setze auf die üblichen, ne? Frankreich, Spanien, das sind schon, die machen es schon gut. Und es gibt jetzt auch keinen so großen Überraschungsfavoriten, würde ich sagen. Ich hoffe natürlich weiter auf Deutschland, ist ja völlig klar. Aber Frankreich, Spanien, die werden es machen, oder?
0: Ich glaube auch, mir fehlt die Fantasie, dass irgendjemand Frankreich aktuell schlagen kann. Ja. Also alleine diese vorne, die drei, die da rumlaufen mit dem aktuellen Weltfußballer. Dann haben wir Olise, der so der Shootingstar der letzten zwei Jahre ist. Und dann noch Kylian Mbappé.
1: Das ist völlig verrückt.
0: Dann können sie Barcola einwechseln. Ja. Ich wünschte, wir hätten einen von der Qualität von Barcola. Und man muss ja auch wirklich sagen, diese WM ist die WM der Stars. Also die liefern alle.
1: Absolut.
0: Leo Messi liefert, Mbappé liefert, Vini Junior liefert.
1: Und Dennis Undaf liefert.
0: Wollte gerade sagen. Und bei uns liefert halt nicht wirklich jemand verlässlich, der zu diesen absoluten Superstars gehört. Wirtz Musiala habe ich noch wenig gesehen aktuell.
1: Ja,
0: ne?
1: Aber das ist auch wieder typisch deutsch, ne? Die Mannschaft soll liefern, ist ja alles schön und gut, aber eben, wie du sagst, gegen Frankreich, da braucht es halt einfach einen absoluten Superstar und da muss nachher auch mal vielleicht ein Undaf von Anfang an spielen, Fragezeichen, Ausrufezeichen, das wäre es dann halt.
0: Ach, jetzt schauen wir erstmal auf den heutigen Tag gegen Paraguay. Wie würdest du die einschätzen?
1: Also ehrlich gesagt, ich mache mir da keine großen Sorgen. Paraguay hat sich dann gerade noch so mit einem 0-0 gegen Australien da in die K.O.-Playoffs reingekämpft. Die sind jetzt nicht wahnsinnig überzeugend, haben im Sturm niemanden krasses. Die Defensive ist ziemlich gut. In der Quali waren es in 18 Spielen 10 Gegentore. Mhm. Ist gut. Aber ich mache mir da keine großen Sorgen, oder?
0: Man muss auch ehrlich sagen, wenn Deutschland heute gegen Paraguay nicht gewinnt, dann hat man auch nichts bei dieser WM mehr verloren. Also dann ist es auch absolut gerechtfertigt.
1: Dann raus mit euch, wirklich.
0: So, man schaut ja schon immer so auf die nächste Runde, wo dann Frankreich droht. Auch darüber werden wir heute in dieser Sendung nochmal sprechen. Annika, ich freue mich sehr, dass du mit dabei bist.
1: Ich mich auch.
0: Die uns heute auf diesen Fußballabend einstimmt. So easy to fall in love. Mit dir, liebe Annika, und deinem Fußballwissen, aber
1: schön.
0: Auch mit Olivia Dean, die wir jetzt hören. Immer die besten neuen Hits.

Crazy Abrams hören wir jetzt hier bei Energy, die gerade in einer aufregenden Zeit sich befindet. Im Juli kommt ihr neues Album raus, Daughter from Hell. Und daraus veröffentlicht sie jetzt die ersten Singles, sodass wir letzten Freitag schon Look at My Life gehört haben. Und jetzt ganz neu Hit the Wall. Auch den Song dürfen wir darauf erwarten. Crazy Abrams, immer die besten neuen Hits.

0: immer die besten neuen Hits. Hört euch hier bei Energy an diesem Fußballabend. Deutschland spielt gegen Paraguay. In einer guten Stunde geht's los, denn es ist Anpfiff. Und wir schauen mal so auf den Gegner von heute. Gemeinsam mache ich das mit meiner lieben Kollegin Annika, eine ausgewiesene Fußballfachfrau. Und dann schauen wir, welches Schwergewicht wir im internationalen Fußball da eigentlich heute erwarten dürfen. Das alles gleich. Außerdem hören wir auch noch One Republic in den nächsten 5 Minuten.
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0: Eine Stunde haben wir noch Zeit, um euch reinzubringen in die kleine WM-Euphorie, die sich angebahnt hat zu Anfang der WM. Wir haben gewonnen groß gegen Curaçao, gegen das fußballerische Schwergewicht. Dann flacht es so ein bisschen ab, ne? Und mittlerweile sind wir vom 16. Finale. Heute ist es soweit gegen Paraguay. Ich habe es gesagt, in einer Stunde geht's los. Bei mir immer noch meine liebe Kollegin und Fußballfachfrau Annika.
1: Hallo.
0: Annika.
1: Ja.
0: Mats Hummels hat gesagt, Paraguay ist wie Ecuador, nur nicht ganz so gut. Oliver Schmidt, der Kollege vom ZDF, meinte, das ist gar kein Gegner für uns heute. Wo würdest du Paraguay einsortieren zwischen diesen beiden Aussagen?
1: Also lieber Oliver Schmidt, da möchte ich einfach mal sagen, wo ist denn der Respekt den anderen Mannschaften gegenüber? Das geht ja mal gar nicht. Ich sehe, was Mats Hummels meint und ich verstehe es auch ein bisschen, weil es ist schon so, sie sind nicht ganz so gefährlich für uns. Es ist schon mit einer soliden Leistung, kann man da schon gut durchkommen. Aber ist das der Anspruch, Julian?
0: Nein.
1: Nein.
0: Eigentlich muss man dort wirklich überzeugend sein, um dann so ein bisschen ihren Flow zu spielen, weil wir haben es in der Sendung heute schon besprochen, der nächste Gegner wird Frankreich sein und dann braucht es wirklich eine Leistungssteigerung. Ich tue mich da so schwer, liebe Annika, ich tue mich da so schwer. Ich will nicht wie alle anderen Allmanns sein, die da jetzt wieder die Deutschen scheitern sehen wollen, ne? Und man sagt, ja, der Neuer mit das Bein nachzieht mit den Stützstrümpfen und dem halblidierten Auge, da kann er eh nichts mehr und...
1: Aha.
0: Ich will das nicht sein. Ja. Andererseits haben wir gemeinsam das Spiel gegen Ecuador angeschaut und das war schon richtig, richtig schlecht. Also ich bin ambivalent in meiner Gefühlswelt. Ich will, dass Deutschland heute souverän gewinnt und die Überraschung gegen Frankreich gelingt und dann trägt es uns natürlich auf der Welle der großen Euphorie surfen wir bis ins Finale gegen Argentinien. Nur der Glaube fehlt mir gerade so. Aber das ist ja das Schöne, der kann ja heute wieder zurückkommen.
1: Absolut. Und als Fußballfan ist doch also das Beste aus beiden Welten. Entweder man sitzt danach da und kann sagen, die Euphorie ist da, Leute, wir schaffen es, wir werden Weltmeister. Ja. Oder wir beide sitzen danach im Sender und sagen, naja, hätte er mal den Ginter mitgenommen. Den musste ich erwähnen, als großer Sportclub Freiburg-Fan. Liebe Grüße.
0: Ach schön, wir schauen heute noch ein bisschen auf diesen Fußballabend, wollen euch einstimmen, vielleicht auch so richtig in den WM-Hype-Zug reinsetzen, denn der hat bekanntlich keine Bremse. Danke, liebe Annika.
1: Danke, lieber Julian.

0: besten neuen Hits hört ihr hier bei Energy gleich mit You Not Us für euch. Außerdem Leonie und Tiffany Harris macht den Anfang.
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Montagnacht haben wir es hier bei Energy. 5 vor 10 ist es. Die Zeit, das wissen geneigte Energy-Hörerinnen und Hörer, in der ich euch neue Songs vorstelle. Zum allerersten Mal hören wir auch heute wieder den ganz neuen Song von You Not Us. Kennen wir mittlerweile, ne? Ein DJ-Duo aus Deutschland, Tobi und Gregor. Gemeinsam mit einem französischen Künstlerkollektiv bestehen aus drei Mitgliedern, nämlich David Leroy, Jean-Christoph Berval und Charlie Merkeler. Und die, lass mich mal zusammenrechnen, fünf Jungs haben eine neue Single am Start. Die heißt Flipside und die hören wir jetzt. 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

0: Julia.
1: Um 22 Uhr an diesem Montag, Fußballabend, gleich in einer halben Stunde geht's los, Deutschland gegen Paraguay. Und wenn ihr gerade mitgeschleppt werdet von Freunden und Freundinnen auf eine Watchparty, gar keinen Bock habt und auch euch überhaupt nicht auskennt, wir geben euch gleich 5 Paraguay-Fakten zum Angeben an die Hand, damit ihr auch diesen Abend heute easy locker übersteht. Das machen wir alles gleich, vor uns aber noch Milo mit immer den besten neuen Hits.

0: auf beeindruckende Art und Weise dein Fußballfachwissen zur Schau gestellt.
1: Vielen Dank, Julian.
0: Wer jetzt aber auch gerade dabei ist, auf ein Public Viewing zu gehen oder mit Freunden zu schauen, gar keinen Bock hat, weil man sich mit Fußball nicht auskennt, Ich habe ein paar Facts für euch über Paraguay, wo man auch angeben kann. Und zwar ist es so, liebe Annika, dass Paraguay das einzige Land der Welt ist, dessen Flagge auf der Vorder- und der Rückseite unterschiedlich aussieht. Auf der Vorderseite ist das Staatswappen, auf der Rückseite das vom Finanzministerium.
1: Was?
0: Oder? Kann man mal angeben.
1: Sehr spannend.
0: So, Paraguay liegt mittendrin in Südamerika, das wissen auch die allermeisten, aber durch den Regenwald hat man eine enorme Tierwelt. 40 Millionen Rinder werden hier gezüchtet zum Beispiel und in der freien Wildbahn laufen auch 7 Millionen rum.
1: 7 Millionen?
0: Übrigens gibt es auch genauso viele Einwohner, 7 Millionen Einwohner.
1: Das heißt ein Rind pro Einwohner.
0: Mhm.
1: Okay, cool.
0: Und Paraguay wird eigentlich Spanisch ausgesprochen. Adios bedeutet aber nicht Tschüss, sondern man sagt, das im Vorbeigehen. Wenn man keine Zeit oder Lust hat zum Quatschen, dann sagt man Adios. Also im Sinne von, nerv mich nicht. Adios.
1: Finde ich eigentlich cool, könnte man auch in Deutschland etablieren, dass man einfach, stell mal vor, wir begegnen uns, du hast gerade keinen Bock mit mir zu reden, sagst einfach Tschüss, Annika. Lass mich vollkommen irritiert zurück.
0: Adios, sage ich dann.
1: Adios.
0: Annika, Adios.
1: Ah. Okay.
0: Sag mal jetzt mal kurz, bevor es losgeht, was ist dein Tipp für heute? Wie geht's aus?
1: Ich sag 3-1, weil der WM-Hype, der wird wieder zurückkommen. Leute, wir werden Weltmeister, es wird ein super geiles Spiel und Dennis Undav schießt 3 Tore.
0: Wow.
1: Ja gut. Ihr habt es hier zuerst gehört.
0: Ihr habt es zuerst gehört. Morgen überprüfen wir dann deine Voraussicht, liebe Annika. Ich sage, es wird ein stümperhaftes 1-0. Für Deutschland aber. Aber für Deutschland.
1: Wir werden sehen.
0: Danke, Annika.
1: Danke, Julian.
0: Der Zug.

Um Viertel nach 10 hier bei Energy, gut 15 Minuten noch, dann geht's los. Deutschland gegen Paraguay. Aussies wird das Spiel voraussichtlich irgendwo in Berlin sehen. Ist ja seit 10 Jahren hier in der Hauptstadt, kommt ursprünglich aus Island. Gefällt es aber so gut, dass sie einfach gar nicht mehr weg will. The Art of Letting Go, Aussies, immer die besten neuen Hits.

0: Immer die besten neuen Hits hört ihr hier bei Energy, gleich mit Temper City für euch. Außerdem Michael Schulte und Kygo macht den Anfang. Save My Love, alles gleich hier bei Energy.
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Scheiße. Montagnacht haben wir es hier bei Energy. Ich bin Julian und für all diejenigen, die Fußball nicht mehr hören und sehen können, ja, es gibt auch noch andere Dates in dieser Woche. Wir schauen mal ganz kurz voraus. Es ist also, dass am Mittwoch die Minions zurück ins Kino kommen. Übrigens auch großer Lifehack. Ich war am Wochenende 2,5 Stunden im Kino. Es ist der perfekte Weg, der Hitze zu entkommen. Auch wenn es diese Woche so ein bisschen kälter wird. Wir bleiben unter 30 Grad. Dann kommt Millie Bobby Brown zurück mit Enola Holmes auf Netflix. Sie spielt ja die Schwester von Sherlock Holmes. Dann schaut die Modewelt nach Berlin. Donnerstag geht die Fashion Week wieder los und Freitag dann der

große Tag, es wird geheiratet. Taylor Swift wird in New York Ja sagen und das wird richtig ein riesiges Happening. Und dann gibt es auch noch neue Musik von Madonna. 2005 kam ja Confessions on the Dance Floor raus, unter anderem mit diesem riesigen Banger. Hang Up, und am Freitag erscheint Confessions Part 2. Darauf können wir uns sehr freuen. Ihr seht also, es gibt jenseits des Fußballs auch noch andere fantastische Themen.

0: immer die besten neuen Hits. Hört euch hier bei Energy gleich mit Norm Machine Martini für euch. Außerdem Harry Styles und Holly Humberstone macht den Anfang.
1: Alles Gute wirklich beruflich, nicht. Aber es ist, wir sind Morningshow-Menschen, wir stehen ja irgendwie 2 Uhr nachts auf. Ich kann 22.30 Uhr nicht ein Fußballspiel anfangen anzugucken. Das ist dann, wann ist denn das fertig? Das ist ja
2: Pussy, Pussy, Pussy. Also Jakob, danke, und ich gucke.
1: Danke für diese Empathie, wirklich.

Machine Martini haben wir jetzt hier bei Energy mit ihrem Song Encore. Ihr könnt ja aber auch ausführlich hören, wie sie über mentale Gesundheit spricht. Ist heute rausgekommen, unser neuer Energy Star Talk, überall da, wo es Podcasts gibt. Ganz große Empfehlung von mir. Und bis er diesen Podcast hört, hören wir jetzt hier mit

um 23 Uhr an diesem Montag. Hoffe sehr, es geht euch gut. Schön, dass ihr mit am Start seid. Gleich Dermot Kennedy. Außerdem macht jetzt Alex Warren den Anfang mit Fever Dream und immer den besten neuen Hits.

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1: Und da steht sie wieder auf der Showtreppe im Paillettenkleid.
2: Nein, mein Paillettenkleid habe ich heute vergessen, Leute.
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1: Trotzdem, kommen Sie elegant die Showtreppe runter. Mit was hast du an, Jale? Was willst du anhaben?
2: Einen Lumpen.
1: Einen Lumpen. Toppi. Okay, Jale, das ist der merkwürdigste Einstieg aller Zeiten in dieser Rubrik. Aber wir ziehen trotzdem durch wie Stuttgart-Bahre in den 90ern. Also pass auf, die Aussage, die ich heute für dich dabei habe, ist folgende. An heißen Tagen sollte man am besten was in Lila anziehen. Das heizt sich kaum auf. Fakt oder Fake?
2: Also ich glaube schon, dass Farben irgendeine Rolle spielen könnten.

0: Aber lila klingt für mich. Lila ist sehr. Es kommt drauf an. Ich glaube, so ein Flieder-Lila sage ich Fakt. Wenn es ein dunkles Lila ist, sage ich Fake. Also sage ich Fake.
1: An heißen Tagen sollte man am besten was in Lila anziehen. Das heizt sich kaum auf, ist ein
2: Fake.
1: Ja, ist quasi genauso schlecht wie Schwarz. Am besten ist Weiß und Grau. Gelb aber ist auch immer noch eine gute Option.
0: Siehst du, das habe ich doch gesagt.
1: Genau das hast du eigentlich gesagt. Ja? Also wortgleich.
0: Ja.
1: Ja. Danke, Charla. Und jetzt zieht er was Richtiges an.

eine belgische Co-Produktion haben wir jetzt hier bei Energy, nämlich auf der einen Seite Milo, den kennen wir, und auf der anderen Seite DJ-licious, fantastischer Künstlername, finde ich, mit Forever Young. Immer die besten neuen Hits hier bei Energy.

0: immer die besten neuen Hits hört ihr hier bei Energy. Gleich mit Paul Monkey für euch, außerdem Benson Boone und BTS macht den Anfang.
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0: Immer die besten neuen Hits hört ihr hier bei Energy gleich mit Man of the House. Außerdem haben wir Harrison und Kamerad macht den Anfang.
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Es ist spät geworden hier bei Energy. Montagnacht haben wir es so spät, dass ich raus bin für heute. Genießt, dass es so ein bisschen abgekühlt ist heute in der Nacht und nicht mal ganz so heiß wie am Wochenende. Ich hoffe, ihr kommt jetzt gut durch die Nacht, könnt gut schlafen. Man of the House, das ist der letzte Titel hier bei mir in der Sendung. Wir hören uns morgen wieder ab 20 Uhr. Bis dahin, lasst Energy durchlaufen und ich sage ciao, ich bin raus mit immer.

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